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1: Auch wieder Sonne heute. Schönen guten Morgen am Freitag. 28 bis 33 Grad heute, nur Sonne. Morgen 29 bis 34 Grad, sehr heiß und über Quellwolken und einzelne Regentropfen über den Bergen. Am Sonntag dann schon auch wieder heiß bei 28 bis 35 Grad, aber Regen- und Gewittergefahr werden ganz schön ansteigen. 5 vor 5, schönen Start in den Tag.

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1: Mit Martina Steidl. Unfall gestern am Parkplatz eines Supermarkts in der Gemeinde Kobenz. Ein Autolenker ist hier aus unbekanntem Grund gegen 4 parkende Fahrzeuge gekracht. Das Rote Kreuz hat sich dann um den Fahrer gekümmert. Die Feuerwehren Kobenz und Knittelfeld waren 2 Stunden lang mit den Aufräumarbeiten am Parkplatz beschäftigt.
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1: Unter unserer Erde schlummern rund 1000 Megawatt thermische Energie. Damit könnten rund 500.000 Haushalte mit Fernwärme versorgt werden. Damit das volle Potenzial der Geothermie in Österreich genutzt werden kann, plant das Finanzministerium neue rechtliche Rahmenbedingungen. Längst überfällig heißt es von der Geothermie Österreich. Potenzial ist vor allem in den großen Beckenregionen, wie etwa dem Wiener Becken, dem Steirischen Becken oder auch dem Molassebecken in Oberösterreich. Spezialteams der heimischen Feuerwehren sind ab heute auf der italienischen Insel Sardinien im Einsatz. Sie trainieren mit Kollegen aus ganz Europa die Waldbrandbekämpfung. Die österreichische Feuerwehr hat in den letzten Jahren schon eine Menge Erfahrung bei Auslandseinsätzen gesammelt, unter anderem bei schweren Waldbränden in Frankreich, Nordmazedonien oder im Vorjahr in Montenegro. In Litauen ist eine Bärensammlerin nach 4 Tagen im Wald gerettet worden. Tagelang haben Angehörige, Einsatzkräfte und Freiwillige die Gegend nach der 74-Jährigen durchkämmt. Zuletzt haben sich auch mehrere 100 Soldaten der litauischen Armee der Suche angeschlossen. Das Militär hat die Frau schließlich auch entdeckt. Sie war ansprechbar. Die gesammelten Bären haben ihr vermutlich das Leben gerettet.
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2: 3 vor 5. Grüße.
3: Die Nummer zu uns ist 0316 80 90 80. Falls ihr schon unterwegs seid und was entdeckt habt, Dankeschön, gute Fahrt.
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2: Grüße, klug, Thomas Axmann.
3: Wunderschönen guten Morgen.
2: Wir wünschen euch, dass das der beste Freitag der Woche wird. Ich drücke ganz fest die Daumen.
3: Der beste Freitag der Woche?
2: Ja.
3: Es gibt ja nur einen.
2: Danke, dass du den Witz, der eigentlich ziemlich lustig ist, hinmachst, indem du 10-mal drüber nachdenkst.
3: Gern geschehen. Dafür bin ich da. Ah.

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0: Heißer Freitag, heißes Wochenende. Schönen guten Morgen, hier sind die Antenne Steiermark Muntermacher um 10 Minuten nach 5, weit über 30 Grad im Süden, rund um die 30 in der Obersteiermark. Am Sonntag steigt die Gewittergefahr. Wie schaut's auf den Straßen aus? Chrissy, Verkehrscheck.
1: Es ist zwar schon einiges los, aber noch sehr, sehr ruhig in der Verkehrsredaktion 0316 80 90 80.
0: Einfach anrufen, wenn ihr aktuelle Infos habt. Gute Fahrt.
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0: 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Heute schön und sommerlich, morgen schön und sommerlich, am Sonntag auch noch schön und sommerlich, also fast schon heiß im Süden der Steiermark, aber am Sonntag Regen- und Gewittergefahr definitiv höher. Die ist heute und morgen fast nicht vorhanden. Also freut euch auf ein schönes Sommerwochenende. In 5 Minuten ist es 5:30.
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2: Mit Melanie Wenig, guten Morgen. Die Serie an Alkounfällen reißt diese Woche in der Steiermark nicht ab. Gestern ist einer mit 5 Verletzten auf der B320 passiert. Ein Autofahrer dürfte beim Abbiegen Richtung Litzen das entgegenkommende Rettungsauto übersehen haben. Da die beiden nicht mehr rechtzeitig bremsen konnten, sind sie zusammengekracht. Das Rettungsauto ist gegen die Leitschiene geprallt. Das Auto ist über eine Böschung geschleudert worden. Der Unfalllenker war stark alkoholisiert, heißt es von der Polizei. Auf der A2 ist am Abend ein tödlicher Unfall passiert. Ein 24-jähriger Autolenker ist bei Raber-Grambach gegen das Heck eines LKWs gekracht und hat dabei tödliche Verletzungen erlitten. Der Notarzt hat vor Ort nur mehr den Tod des Mannes feststellen können. Der LKW-Fahrer wollte einem anderen LKW-Fahrer mit einer Reifenpanne helfen und ist deshalb zwischen Pannenstreifen und erster Spur stehen geblieben. Das dürfte der Autofahrer zu spät gesehen haben, was ihm das Leben gekostet hat.
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2: Unter unserer Erde schlummern rund 1000 Megawatt thermische Energie. Damit könnten rund 500.000 Haushalte

0: mit Fernwärme versorgt werden. Damit das volle Potenzial der Geothermie in Österreich genutzt werden kann, plant das Finanzministerium nun neue rechtliche Rahmenbedingungen. Längst überfällig heißt es von der Geothermie Österreich. Potenzial ist vor allem in den großen Beckenregionen da, wie etwa das Wiener Becken oder das Steirische Becken.
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2: Grüße.
3: Ein Straßenchecker meldet sich von der B68. Guten Morgen.
4: Ja, hallo. Von Studenzen kommend Richtung St. Margareten steht genau beim Hochziehen der Kurven Auto mit Warnblinkenlage. Da hat wer rechts fährt und das Weg liegt auf der linken Seite. Okay. Da ist schwarz und vorbeikommen.
3: Okay, also bitte aufpassen. Wildunfall B68 zwischen Studenzen und St. Margareten. Dankeschön fürs Melden und gute und sichere Fahrt.
2: Die Telefonnummer zu uns ist die 0316 80 90 80. Die ist hoffentlich geht er häufig. Eine Nummer, die man hoffentlich nie braucht, aber geläufig sein sollte. Über die reden wir gleich. In 6 Minuten hier bei uns munter machen auf Antenne Steiermark. Guten Morgen.

0: Antenne Steiermark am Freitag. Guten Morgen, hier sind eure Muntermacher Chrissy Klug und Thomas Axmann.
1: Guten Morgen.
0: Was sind Wörter, die man so kurz vom Urlaub nicht hören möchte?
1: Stau, Unfall, Notrufnummer?
0: Jo, wir wissen es, man mag nicht drüber reden, aber auch im wohlverdienten Urlaub kann es wirklich sein, dass man in eine Notsituation kommt und schnell Hilfe braucht, dann Handy raus. Und was wählen wir dann? Euro Notruf? Ja. Das ist was für Telefonnummer?
2: Keine Ahnung.
3: Ja, die 110 hätte ich immer gewählt, wenn was wäre.
4: 110, oder?
3: 110?
5: Ich weiß gar keine Nummer eigentlich, was ich zum Wählen habe im Ausland.
6: Ich weiß auch noch von Polizei, Feuerwehr und Rettung. Einer weiß ich nicht.
7: 112?
6: Ja, 112.
2: Ich würde tippen auf die 112.
0: Ja, das ist der richtige Tipp. Der Euro-Notruf hat die Nummer 112. Da kommt ihr überall in Europa zu einer Notruf-Einsatzorganisation.
1: Schwieriges Wort. 112 für Hilfe.
0: Ja, ja, genau.
1: Na, ist so, oder?
0: 112 für Hilfe. Ja. Und wir hoffen natürlich, ihr braucht es nie. Mhm. Aber wenn man es braucht, wäre es nicht schlecht, wenn man sie weiß. Und somit wünschen wir euch einen
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0: 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Guten Morgen am Freitag. Es ist 5.40 Uhr. Was tut sich auf den Straßen, Chrissy?
1: Schon viele Autos und LKWs unterwegs, aber noch keine großen Verzögerungen oder Störungen. 0316 80 90 80.
0: Der Freitag wird ganz schön heiß. 28 bis 33 Grad. Regen und Gewitter, keine in Sicht.

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0: 5.51, 9 vor 6. Guten Morgen, Antenne Steiermark. Ja, Christian, eine wichtige Info für euch, wenn ihr schon unterwegs seid.
1: Für die A9 Richtung Linz zwischen Hengsberg und Wildon liegen Reifenteile auf der Fahrbahn. Asfenak ist unterwegs.
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0: stellt euch auf ein sommerlich heißes Wochenende ein. Guten Morgen auf Antenne Steiermark. Heute 28 bis 33. Morgen Nobel mehr, 29, 34. Und auch am Sonntag 28 bis 35 Grad im Süden. Also es wird wieder richtig heiß. Heute und morgen fast nur Sonne, kaum Wolken. Morgen am Nachmittag vielleicht über den Bergen ein bisschen. Sonntag wird dann schon ein bisschen ungemütlicher. Regen und Gewitter können relativ schnell entstehen bei 28 bis 35 Grad, aber bis dahin bleibt es angenehm sommerlich warm. Es ist 5 vor 6.
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2: Mit Melanie Wenig, guten Morgen. Ein positiver Trend im Kampf gegen den Lehrermangel. Das verkündet Bildungsminister Christoph Wiederkehr von den NEOS. Die meisten offenen Stellen in Österreich seien besetzt. Vor allem die Steiermark ist vorne dabei. Quereinsteiger würden deshalb nicht mehr so stark wie bisher gesucht, erklärt die steirische Bildungsdirektorin Elisabeth Meixner.
3: In den meisten Fällen ist es so, dass der Schulleiter dann doch auf jene Personen, die ein Lehramtsstudium absolviert haben, auf die zu. Aber es gibt auch welche, die sozusagen im Dienst stehen und auf der Hochschule.

0: alle die geforderten ECTS noch nachmachen.
1: Sie arbeiten dann meist Teilzeit statt Vollzeit. Am gefragtesten sind Stellen im Zentralraum Graz. Bis Schulbeginn könne man aber alle Stellen besetzen, so Meixner.
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1: Unter unserer Erde schlummern rund 1000 Megawatt thermische Energie. Damit könnten rund 500.000 Haushalte mit Fernwärme versorgt werden. Damit das volle Potenzial der Geothermie in Österreich genutzt werden kann, plant das Finanzministerium nun neue rechtliche Rahmenbedingungen. Längst überfällig heißt es von der Geothermie Österreich. Potenzial ist vor allem in den großen Beckenregionen da, wie etwa das Wiener Becken oder das Steirische Becken. Die S-Bahn in Wien steht weiter still. Der Schaden durch einen Kabelbrand zwischen Prater und Hauptbahnhof legt die Strecke auch in den nächsten Wochen lahm. Der Schaden ist noch massiver als angenommen. 20 Kilometer Kabel müssen repariert werden, so die ÖBB. Auch Reisende zum Flughafen Wien sind betroffen. Die müssen teils mit Schienenersatzverkehr fahren. Für den City Airport Train fahren Busse. Und Fußball im Europacup erreicht Salzburg das Europa League Playoff mit einem 3:3. Und die Austria erreicht die letzte K.O.-Quali-Runde für die Conference League. Die Austria steigt gegen Beitar Jerusalem erst im Elferschießen auf. Nächster Gegner ist dann Braga aus Portugal.
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3: Um zwei vor sechs. Grüß Sie.
4: Straßenchecker Daniel meldet sich bei uns. Hi, guten Morgen.
5: Morgen, hallo. Ich möchte etwas melden. Auf der A9 liegen Reifenteile bei der Abfahrt Wöldown in Richtung Graz.
4: Wo?
5: Auf der ersten Spur liegen die Reifenteile.
4: Okay.
5: Und der LKW steht auf der Abfahrtspur von Wöldown.
4: Super, Daniel. Danke fürs Anrufen. Asfinag ist schon informiert. Da bitte aufpassen. Habt ihr auch was entdeckt? 0316 80 90 80. Gute und sichere Fahrt.
3: Ein Ausflug nach Malibu wird übers Wochenende knapp, aber vielleicht haben wir auch eine Veranstaltung für euch, die in der Nähe ist. Im Antenne Steiermark Wochenendcheck. Gleich für euch.

0: Guten Morgen, Antenne Steiermark Muntermacher hier. 5:06 am Freitag. Von heute bis Sonntag sind die Schilchertage in Steins, weil...
1: Steins ist das Beste, was es gibt.
2: Jawohl!
1: Ja, Steins ist das Beste. Ja? Es gibt nichts Besseres.
0: Was macht ihr dann so dort?
1: Unterhalt meistens spekulieren, schauen, was angeht oder sonst irgendwas, sonst machen wir eigentlich gar nichts.
3: Okay. Spekulieren. Wenn ihr ein altes Schätzchen in der Garage stehen habt, dieses Wochenende wäre eure Gelegenheit für eine Ausfahrt. In Kapfenberg ist am Sonntag 20. Oldtimer-Treffen. Es geht schon um 7:30 los.
0: Und ganz viele trifft man beim Friesacher Dorffest. Da gibt es ja nur alle 2 Jahre ein Fest. Mhm. Dorfquiz, Pupfburg, Stockschießen, alles ab 11 Uhr. 0316 80 90 80. Wenn ihr eine Veranstaltung in der Nähe habt, wo ihr sagt, hey, ja, stimmt, könnt man eigentlich auch mal auf der Antenne Steiermark hören. Her damit, nehmen wir gerne auf in den Wochenendcheck und schauen und sorgen dafür, dass vielleicht noch ein paar Leute mehr zu euch kommen.

0: Ich hoffe, mit diesem Hit habt ihr ein bisschen entspannter in diesen Tag starten können. Es ist 13 Minuten nach 6. Guten Morgen auf Antenne Steiermark. Eine gute und eine schlechte Nachricht aus unserer Verkehrsredaktion. Grüße.
1: Zuerst die gute A9 Richtung Linz. Die Lkw-Reifenteile vor der Abfahrt Wildon sind weg. Und Graz, Weblinger Gürtel. Im Verteilerkreis Webling steht ein defekter Bus auf der ersten Spur. Und zwar, wenn ihr Richtung A9, Richtung Spielfeld abbiegen wollt. Da bitte aufpassen und gute Fahrt.
0: Schöner Freitag, heißer Freitag. 28 bis 33 Grad. Kein Regen, keine Gewitter.
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2: Eh klar. Ihr liebt die Hits von Jakob Elias und jetzt kommt endlich was Neues. Da freuen wir uns riesig drauf. Gibt's jetzt hier bei uns Antenne Steiermark munter machen. Vor euren Start in diesem Freitag ist es 19 Minuten nach 6.
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0: Sommerwochenende für die Steiermark beginnt heute mit 28 bis 33 Grad. Keine Wolken, kein Regen, keine Gewitter. Morgen auch richtig warm und richtig schön. Ein bisschen Quellwolken. Am Sonntag dann noch heißer, aber die Gewittergefahr steigt.
1: Guten Morgen. Ein Steirer ist in Graz wegen versuchten Mordes zu 18 Jahren Haft verurteilt worden. Er soll im vergangenen November seine Mitbewohnerin in Voitsberg mit einem 7 Kilo schweren Holzsessel schwer verletzt haben. Die Frau erlitt 16 Knochenbrüche und wurde bewusstlos im Stiegenhaus gefunden. Vor Gericht hat der Mann bestritten, dass er sie töten wollte. Er soll zurechnungsfähig sein. Es besteht die Gefahr von Wiederholungstaten. Der 42-Jährige wurde in ein forensisch-therapeutisches Zentrum eingewiesen. Unfall gestern am Parkplatz eines Supermarkts in der Gemeinde Kobenz. Ein Autolenker ist aus unbekanntem Grund gegen 4 parkende Fahrzeuge gekracht. Das Rote Kreuz hat sich um den Fahrer gekümmert. Die Feuerwehren Kobenz und Knittelfeld waren 2 Stunden lang mit den Aufräumarbeiten beschäftigt.

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1: US-Präsident Trump hat vor kurzem angekündigt, Zölle von bis zu 100% auf Drohnen zu verhängen. Die heimische Produktion soll so angekurbelt und die Abhängigkeit von chinesischen Zulieferern verringert werden. Die Zölle sollen Anfang September in Kraft treten.
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2: Um 6:35. Grüße.
3: Da gibt's eine Meldung für Graz-Weblinger-Gürtel. Im Verteilerkreis Webling steht ein defekter Bus auf der ersten Spur. Und zwar, wenn ihr Richtung A9 und Spielfeld abbiegen wollt, bitte aufpassen und gute Fahrt. Entschuldigung, hast du gerade einen Kaffee geschlürft?
2: Ja, Entschuldigung.
3: Während meiner Verkehrsmeldung.
2: Ich mein's gehört, gell? Entschuldigung.
3: Vergiss, ja. Schmeckt er? Was ist das für einer?
2: Ja, einfach nur Kaffeelatte mit Milchschaum und so.
3: Herrlich.
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2: Und die haben so, wisst ihr, wie ich es gemacht habe? Ich habe so fancy habe ich es gemacht, so in 3 Schichten, in einem Glas, dass man unten die Milch sieht, in der Mitte den Kaffee und oben den Milchschaum. Was glaubst du, wie das gut ist?
3: Wie heißt denn das? Barista, oder? Wenn man so ein Kaffee habe ist.
2: Genießt euren Tee, euren Kaffee, bevor es richtig stressig wird bei der Arbeit an diesem Freitag. Hier ist Antenne Steiermark, gleich 6:30. Guten Morgen.

0: 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Christi, du hast da dringende Verkehrsinfo.
1: Für die A9 Pyrnautobahn Richtung Linz bitte aufpassen. LKW-Reifenteile auf Höhe Übelbach. Ja, fahrt da vorsichtig.
0: 1:30.

0: Guten Morgen am Freitag, 4 Minuten nach 6:30.
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0: Und da gibt's zu Beginn einen Saga, der eigentlich schon in der Vorwoche gesagt worden ist, aber immer noch Nachhall hat, weil,
2: ja. Kinderbetreuung ist für mich keine unbezahlte Arbeit, weil Kinderbetreuung für mich, ich würde das nicht als Arbeit sehen. Sag's ganz ehrlich.
3: Mhm. Zu Recht ist jetzt so ein Wirbel um den Kinderbetreuungssaga von Kanzler Stock herausgekommen. Das ist ja das Gute, das Thema bekommt endlich mehr Aufmerksamkeit, die ist dringend notwendig.
0: Themawechsel, die Lieblingsmannschaft verliert und trotzdem ist man glücklich?
4: Ich glaube, man kann grundsätzlich glücklich sein, dass du auch Europa League spielst oder hast einfach Gegner, die besser zu dir passen. Aber insgesamt war es ein sehr gutes Spiel für Sturm.
0: Okay, Sturm Graz ist in der Champions League nicht mehr. Fenerbahce Istanbul war in der Quali leider zu stark. Die Blackies sind draußen, aber alleine die Chance und die Möglichkeit dabei gewesen zu sein, macht viele Fans in dieser Woche ganz extrem stolz. Und er ist vom Verlierer zum Retter geworden, Michael Longin von One Sky. Der einzige in ganz Österreich, der schon am Jahresanfang gedacht hat, jetzt wartet mal, für diese Sonnenfinsternis, für die 90%ige Sonnenfinsternis, werden wir wohl alle Brillen brauchen.
5: Bis letzten Freitag habe ich gedacht, ich kann den ganzen Haufen anzünden. Jeder hat gesagt, nein, das braucht keiner, ist ja ganz total, das ist nichts. Und jetzt ist seit Montag Eskalation. Ja,
0: Gott sei Dank, Michi, waren genug Brillen von dir da. Auch wenn es auf den letzten Drücker passiert ist, zu Tausenden waren die Steirer auf den Bergen, auf Aussichtsplattformen, auf Balkonen, um sich das Spektakel des Jahrzehnts nicht entgehen zu lassen.
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0: Schöner Freitag. Sommerfreitag, 28 bis 33 Grad, Wolken kaum vorhanden, Regen und Gewitter Fehlanzeige. Also genießt hoffentlich im Freien euren Feiertag nach der Arbeit. Jetzt schauen wir mal, dass wir mal in die Arbeit kommen. 6.41 Uhr, Antenne Steiermark, Verkehrsupdate. Chrissy.
1: Lkw-Reifenplatzer auf der A9 Pyrenautobahn Richtung Linz. Und zwar liegen die Lkw-Reifenteile auf Höhe Übelbach. Bitte um Vorsicht. Und Graz-Weblinger Gürtel im Verteilerkreis Webling steht ein defekter Bus auf der ersten Spur, wenn ihr Richtung A9 abbiegen wollt. 0316 80 90 80. Gern anrufen für weitere Infos. Dankeschön.
0: Das nächste Update in 15 Minuten.
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0: Guten Morgen, es ist 6.47 Uhr am Freitag. Am Montag starten wir mit was ganz was Lustiges. Hört mal, was da jetzt kommt.
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0: Ab Montag um kurz nach 7 jeden Tag ein anderer Sommerhit. 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

0: Juhu, das Wochenende wird warm. 28 bis 33 heute, morgen ähnlich. Am Sonntag dann noch eine Spur wärmer, vor allem im Süden der Steiermark. Heute und morgen fast keine Wolken, deswegen auch Regen- und Gewittergefahr null. Morgen ein bisschen auf den Bergen in der Obersteiermark. Am Sonntag wird es zwar heiß, vor allem, wie gesagt, im Süden der Steiermark, steigt aber die Regen- und Gewitterwahrscheinlichkeit nicht nur in den Bergen, sondern im ganzen Bundesland. In 5 Minuten ist es 7.
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2: Mit Melanie Wenig. Guten Morgen. Optimismus für den Schulstart. Bildungsminister Christoph Wiederkehr von den Neos sagt, dass der Lehrermangel nicht mehr so stark ist. Die meisten Stellen für das kommende Schuljahr sind besetzt. Es gebe aber regionale Unterschiede. Die Steiermark ist bei den besetzten Stellen vorne dabei. Ende Juli waren in der Steiermark schon rund 9 von 10 Stunden besetzt. Zum Vergleich, im Burgenland sind es nur 6 von 10. Elisabeth Meixner, Bildungsdirektorin in der Steiermark, erkennt da aber klar ein Stadt-Land-Gefälle, was die Bewerbungen angeht.
3: Wir haben Standorte, wo für eine Ausschreibung durchaus 40 bis 50 Bewerbungen sind im städtischen Bereich. Im ländlichen Bereich schaut es anders aus. Auch da können wir den Bedarf gut decken, aber das sind natürlich etwas weniger Bewerbungen insgesamt.
2: Es gebe außerdem einen Trend zu mehr Teilzeit statt Vollzeit, vermutlich vor allem bei Studierenden, so die Bildungsdirektorin.
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2: Unter Österreichs Erde schlummern rund 1000 Megawatt thermische Energie.

0: Genug, um rund 500.000 Wohneinheiten mit Fernwärme zu versorgen. Das Finanzministerium plant daher neue rechtliche Rahmenbedingungen. Derzeit braucht es bei Bohrungen die Zustimmung aller betroffenen Grundstückseigentümer. Das soll sich künftig ändern. Längst überfällig, heißt es von der Geothermie Österreich. Bei Öl- und Gasbohrungen sei das schon lange Praxis. Trotz aller Klagen über zu wenig Kassenärzte sind in Österreich die rund 10.300 Vertragsarztstellen der ÖGK fast zur Gänze besetzt, zeigt das ÖGK-Stellenplan-Monitoring. Regional gesehen fehlen die meisten Fachärztinnen und Fachärzte in Tirol und die meisten Allgemeinmediziner im Burgenland. In der Fußball-Bundesliga startet heute die dritte Runde. Bis jetzt war Meister und Cupsieger LASK das Maß aller Dinge. Die Linzer haben die ersten beiden Spiele gewonnen und noch kein Tor bekommen. Heute geht es um 19.30 Uhr gegen Ried. Die restlichen Spiele der Runde folgen dann morgen und am Sonntag.
1: Danke, Melanie.
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1: Grüße.
3: Da gibt's grünes Licht aus der Antenne Starmark Verkehrsredaktion. 0316 80 90 80, die Nummer zu uns für Unfälle, Staus, Blitzer. Meldet euch.
4: Gute Fahrt. Diese Sendung kann Spuren von unkünstlicher Intelligenz und Nüssen enthalten.
1: So, jetzt mal auf in die Arbeit und schöpfen.
5: Der Gerät wird nie müde, der Gerät schläft nie ein.
1: Und dann schaut bitte, dass ihr am Wochenende ein bisschen Zeit im Freien verbringen könnt, weil es wird so schön.
6: Wochenende! Ich teile durch! Geil! Wochenende!
1: Schönen Start in diesen Freitag mit den Antenne Steiermark. Mozart machen Chrissy Klug und Thomas Axmann. Guten Morgen!
3: Guten Morgen!

0: Kanne auf der Autobahn im Urlaub. Wen ruft man an?
1: Den Papa. Kannst du mir helfen? Ich weiß, was ich tun soll.
2: Der kann aber auf die Entfernung wahrscheinlich auch nicht helfen. Schönen guten Morgen um 7:05 auf Antenne Steiermark. Schönen Urlaub, wenn ihr euch dieses Wochenende mal für ein paar Tage verküsst. Es soll bitte nichts passieren und ihr sollt ihn niemals brauchen. Aber wie ist nochmal schnell die Nummer vom Euro-Notruf?
3: Keine Ahnung.
4: Ja, die 110 hätte ich immer gewählt, wenn was wäre.
5: 110, oder?
4: 110?
6: Ich weiß gar keine Nummer eigentlich, was ich zum Wählen habe im Ausland.
7: Ich weiß auch noch von Polizei, Feuerwehr und Rettung. Einer weiß ich nicht.
4: 112?
7: Ja, 112.
8: Ich würde tippen auf die 112.
9: Aha. Richtig, 112. Der Euro-Notruf funktioniert übrigens auch in vielen Nicht-EU-Ländern. Wie zum Beispiel in Norwegen, in der Schweiz oder Türkei, aber auch in Amerika und Südafrika.
2: Und liebe Grüße an all unsere bosnischen Freunde, die vielleicht auch immer über die Wochenenden nach Hause fahren zu den Eltern. Auch in Bosnien oder auch in Herzegowina oder in Nordmazedonien oder in Montenegro funktioniert der Euro-Notruf. Also ihr kommt überall an die richtige Stelle mit der 112.

0: 11 Minuten nach 7. Wunderschönen guten Morgen mit der Antenne Steiermark und dem kurzen Verkehrsservice. Momentan läuft es störungsfrei.
1: Ja, in der Antenne Steiermark, weitere Reaktion haben es alle vier am Tisch. Da ist auch nicht viel zu tun. Es wird ein sonniger Freitag. Es kommt nichts daher. 28 bis 33 Grad und auch das Wochenende, zumindest morgen noch ähnlich wie heute. Am Sonntag dann Regen und Gewitterwahrscheinlichkeit definitiv höher.
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0: 9 vor halb 8. Guten Morgen am Freitag auf Antenne Steiermark. Hier sind die Muntermacher Chrissy Klug und Thomas Axmann.
1: Guten Morgen.
0: Hailey Berry, die war mal vor 100 Jahren Bond-Girl. Nett, ja?
1: Ja.
0: Happy Birthday, hat am 14. August Geburtstag, wird heute 60.
1: 60.
0: 60?
1: 60, genau.
0: Und dann hast du gesagt, komm. Ich habe gerade Instagram von ihr offen. Schau dir doch das mal an. Und also bitte wirklich. Aus Recherchezwecken.
1: Haben wir uns das angeschaut.
0: Haben wir gesagt, okay, passt. Dann schauen wir uns mal an, was so Hailey Berry zum 60. Geburtstag postet. Mhm. Jo, also.
1: Jo, eh.
0: Sie hat den Gürtel ihres Morgenmantels offensichtlich verlegt.
1: Die Arme. Sie liebt Schoko-Erdbeeren.
0: Mit denen regelt sie sich.
1: Genau, da beißt sie genüsslich runter.
0: Nein,
1: so musst du mal ausschauen, gell, mit 60, also wirklich jetzt.
0: Und nachdem aber alte Fotos aus den letzten Monaten und Jahren auch da sind und auch Videos, wo man sagen kann, ja, die Fotos, da sind ja die Falten alle wegretuschiert und das ist ja alles unecht. Nein, das ist schon...
1: Das ist schon echter, ja. Sie glänzt.
0: Die wird Falte, schon ein paar Personal Trainer haben.
1: Auf alle Fälle.
0: Und wurscht, aber also, da kommt immer diese Geschichte, ja, man kann doch machen, ja, jeder kann machen, was will, alles in Ordnung.
1: Also ich würde sagen, das Instagram-Profil ist so kurz vor OnlyFans.
0: Ja, aber ganz kurz.

0: Was glaubst du, wie viele Leute haben sich jetzt das Instagram-Profil von Hailey Berry angeschaut und sich davor gefragt, wie schreibt man denn Hailey Berry? Kannst du es kurz sagen, Chrissy?
1: Soll ich sagen?
0: Ja, bitte. Nein, nur damit
1: man. Also, H-A-L-L-E-B-E-R-R-Y.
0: Also Halle.
1: Halle Berry.
0: Okay, gut.
1: So mit die Beere.
0: Nur falls.
1: Boah, schauen
0: wir mal. Also nur falls ihr. Also ist jetzt kein Zwang. Es wird sehr schön heute und heiß. Sind wir wieder bei Hailey Berry? Nein, sind wir nicht. Wir sind beim Wetter in der Steiermark. 28 bis 33 Grad. Keine Wolken, kein Regen, kein Gewitter. Morgen übrigens ähnlich und auch so warm. Und eine Spur heißer, vor allem in der Südsteiermark, wird es am Sonntag. Da steigt aber die Regen- und Gewittergefahr.
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0: Willst du noch was sagen, bevor wir ins Nachrichtenstudio zu Melanie schalten?
1: Mein Mann hat mir gerade geschrieben, er versteckt jetzt auch den Gürtel vom Morgenmantel.
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3: Mit Melanie Wenig, guten Morgen. Die Serie an Alkounfällen reißt diese Woche in der Steiermark nicht ab. Gestern ist einer mit 5 Verletzten auf der B320 passiert. Ein Autofahrer dürfte beim Abbiegen Richtung Litzen das entgegenkommende Rettungsauto übersehen haben. Da die beiden nicht mehr rechtzeitig bremsen konnten, sind sie zusammengekracht. Das Rettungsauto ist gegen die Leitschiene geprallt. Das Auto ist über eine Böschung geschleudert worden. Der Unfalllenker war stark alkoholisiert, heißt es von der Polizei. Auf der A2 ist am Abend ein tödlicher Unfall passiert. Ein 24-jähriger Autolenker ist bei Raber-Grambach gegen das Heck eines LKWs gekracht und hat dabei tödliche Verletzungen erlitten. Der Notarzt hat vor Ort nur mehr den Tod des Mannes feststellen können. Der LKW-Fahrer wollte einem anderen LKW-Fahrer mit einer Reifenpanne helfen und ist deshalb zwischen Pannenstreifen und erster Spur stehen geblieben. Das dürfte der Autofahrer zu spät gesehen haben, was ihm das Leben gekostet hat.
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3: Waldbrände sorgen derzeit in mehreren Ländern in Österreichs Nähe dafür, dass Menschen ihre Häuser verlassen müssen. Im Westen Deutschlands muss der Ortsteil Gehi in der Gemeinde Hürtenwald mit rund 1800 Einwohnern sofort geräumt werden. Seit gestern stehen dort rund 25 Hektar Wald in Flammen.

0: Auch in Kroatien hat ein Waldbrand den Touristenort Lokva Rogoznica bedroht. Erste Häuser sind bereits zerstört.
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2: Um 7:45. Grüße.
3: Die Nummer zu uns für all eure Verkehrsinfos ist 0316 80 90 80. Gute und sichere Fahrt.

0: Antenne Steiermark hier am Freitag um 7:45. Viel Spaß am Wochenende zum Beispiel beim Stiboler Dorffest oder beim Girschhoffest in Eibiswald. Volle Hetz, volle Gaude.
1: Was steht denn noch so in den nächsten Tagen an in eurer Gemeinde? Ruft uns gerne an, gebt uns Bescheid 0316 80 90 80.
0: Der Name ist Programm beim Dirndlspringen in Böllau. Veranstalter Dominik Wolf.
2: Ja, also wir haben jetzt das Dirndlspringen bei uns im Poolhaus in Böllau. Und ja, im Prinzip geht es darum, wer mit einem Dirndl die schönste Kur ins Wasser macht, der kann bei uns auch einen Preis gewinnen.
0: Oh wow, cool. Okay.
1: Was sieht man da für Sprünge? Also wenn du sagst, die kreativsten, was ist da dabei?
2: Ja, also letztes Jahr haben wir zum Beispiel Leute dabei gehabt, die haben ihr kleines Kind gehoppelt und dann sind sie reingesprungen und haben während dem Sprung das Kind weggeworfen. Also ziemlich lustig eigentlich, das Publikum zum Anschauen.
0: Können wir bitte dazu sagen, dass das Kind schwimmen kann?
1: Nur
2: das Schwimmen, selbstverständlich. Ja.
1: Okay, mein Mama-Herz.
2: Das Kind kann natürlich auch schwimmen. Ja. Und ja, wir haben Leute gehabt, die haben vorwärts halt was gemacht, rückwärts halt was gemacht, die haben sie reintreten lassen per Arschtritt, wie man so schön sagt. Also da hat es schon spektakuläre Sprünge gegeben.
0: Wann fängt die Hetz an? Weil Wetter wird ja bombastisch.
2: Wetter wird top für uns werden. Wir starten um 14 Uhr. Also um 14 Uhr sollten schon die ersten eintreffen und wahrscheinlich um 14.30 Uhr sind die ersten dann auch schon im Wasser mit der Vorrunde.
1: Wie lange braucht denn so ein Dirndl oder Tracht, bis das wieder trocken ist?
3: Gute Frage.
2: Tja, also bei den Temperaturen aktuell ist es wahrscheinlich gleich in 20 Minuten wieder erledigt.
0: Ja, stimmt.
1: Stimmt eigentlich, ja.
0: Du, Dominik, weil du sagst, es die Leute, das heißt, Mann wie Frau, wurscht, aber es muss ein Dirndl sein. Das ist die Voraussetzung.
2: Ganz genau so ist es. Also es ist die Verpflichtung, dass man mit dem Dirndl springt, wenn man da mitmachen muss.
0: Okay.
2: Eine Lederhose alleine zählt nicht.
0: Okay. sehr, sehr lustig, Kevin. Wir wünschen euch viel Spaß, gutes Gelingen.
2: Ja,
0: und
2: vielen Dank.
0: Hoffentlich kommen genug Leute, die springen und auch genug, die zuschauen.
2: Ja, da sind wir uns schon sicher. Haben wir schon einige Anmeldungen, also da wird schon ein bisschen was passieren.
0: Passt, Dominik. Gut, alles Gute. Fertig, Papa.
1: Tschüss.
2: Danke, ciao.
0: Papa. Dirndl springen in Böllau im Bad. Und wo geht's ihr hin? Was gibt's bei euch? 0316 80 90 80. Her mit euren Wochenendveranstaltungstipps.

0: Guten Morgen auf Antenne Steiermark, gleich 7.40 Uhr, Verkehrsupdate. Chrissy.
1: 0316 80 90 80, die Nummer zu uns für all eure Meldungen. Momentan keine Verkehrsunfälle, Gott sei Dank, keine Blitzer. Gute Fahrt.
0: Schöner Freitag, warmer Freitag, heißer Freitag. 28 bis 33 Grad, keine Wolken, kein Regen, keine Gewitter heute.
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0: Auf in die Arbeit oder ihr seid wahrscheinlich schon fleißig um 7.45 Uhr. Dann die Arbeit schnell erledigen und den Nachmittag hoffentlich im Freien genießen.
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0: Ich hoffe, der Hit macht ein bisschen Laune für den freien Nachmittag. Hey Louis and the News, the power of love.

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1: Schönes Wetter für ein schönes Wochenende für schöne Leute, und zwar für euch. Heute schon 28 bis 33 Grad und keine Wolken, kein Regen, keine Gewitter. Morgen ähnlich, am Sonntag dann nur eine Spur heißer, aber die Gewitter- und Regengefahr wird anständig steigen am Sonntag. Es ist 5 vor 8.
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3: Mit Melanie Wenig, guten Morgen. Optimismus für den Schulstart. Bildungsminister Christoph Wiederkehr von den Neos sagt, dass der Lehrermangel nicht mehr so stark ist. Die meisten Stellen für das kommende Schuljahr sind besetzt. Es gebe aber regionale Unterschiede. Die Steiermark ist bei den besetzten Stellen vorne dabei. Ende Juli waren in der Steiermark schon rund 9 von 10 Stunden besetzt. Zum Vergleich, im Burgenland sind es nur 6 von 10. Elisabeth Meixner, Bildungsdirektorin in der Steiermark, erkennt da aber klar ein Stadt-Land-Gefälle, was die Bewerbungen angeht.
4: Wir haben Standorte, wo für eine Ausschreibung durchaus 40 bis 50 Bewerbungen sind im städtischen Bereich. Im ländlichen Bereich schaut es anders aus. Auch da können wir den Bedarf gut decken, aber das sind natürlich etwas weniger Bewerbungen insgesamt.
3: Es gäbe außerdem einen Trend zu mehr Teilzeit statt Vollzeit, vermutlich vor allem bei Studierenden, so die Bildungsdirektorin.
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3: Wir haben in Österreich zu wenig Ärztinnen und Ärzte, davon ist jedenfalls immer wieder die Rede. Die Zahlen zeichnen aber ein anderes Bild. Österreichs rund 10.300 Kassenarztstellen sind zu mehr als 97% besetzt, zeigt das aktuelle ÖGK-Stellenplan-Monitoring. Regional gibt es aber Unterschiede. Am meisten fehlen Fachärzte in Tirol oder Allgemeinmediziner im Burgenland. Gesundheitsministerin Schumann sieht die Versorgung trotz Wartezeiten aber sichergestellt. Die S-Bahn in Wien steht weiter still. Der Schaden durch einen Kabelbrand zwischen Prater und Hauptbahnhof legt die Strecke auch in den nächsten Wochen lahm. Der Schaden ist noch massiver als angenommen. 20 Kilometer Kabel müssen repariert werden, so die ÖBB. Auch Reisende zum Flughafen Wien sind betroffen. Die müssen

0: teils mit Schienenersatzverkehr fahren. Für den City Airport Train fahren Busse. Und der Flughafen Catania auf Sizilien ist wegen des Ätna-Ausbruchs erneut gesperrt. Bis morgen früh 2 Uhr soll es keine Ankünfte oder Abflüge geben. Seit Beginn des Vulkanausbruchs vor einer Woche sind rund 40% der geplanten Flüge gestrichen worden. Der wirtschaftliche Schaden wird auf 12 bis zu 24 Millionen Euro geschätzt.
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2: Es ist 2 vor 8. Grüße.
3: 0316 80 90 80. Seid ihr unterwegs, habt was entdeckt und Verstaublitzer, bitte meldet euch und dann wissen alle Bescheid. Dankeschön.
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5: Könnte das Wochenende Instrumente spielen und singen, würd's so klingen. Schwere. Hier sind die Antenne Steiermark-Muntermacher, Chrissy Klug und Thomas Axmann. Schönen guten Morgen am Freitag.
3: Guten Morgen.
5: Und ein bisschen Freizeit am Wochenende habt ihr sicher und deswegen nutzt es.

0: Vier Minuten nach acht am Freitag. Schönen guten Morgen.
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0: Antenne Steiermark hier mit den Montermachern. 7:08. Guten Morgen. Von heute bis Sonntag sind die Schilker-Tage in Steins, weil...
1: Steins ist das Beste, was es gibt.
2: Jawohl!
1: Ja, Steins ist das Beste. Es gibt nichts Besseres.
0: So ist es. Und was macht ihr dann so?
1: Unterhalten, meistens spekulieren, schauen, was angeht oder sonst irgendwas, sonst machen wir eigentlich gar nichts.
3: Spekulieren ist das Beste.
4: Ja, wenn ihr ein altes Schätzchen in der Garage stehen habt, dieses Wochenende wäre eure Gelegenheit für eine Ausfahrt. In Kapfenberg ist am Sonntag 20. Oldtimer-Treffen. Da geht's schon los in der Früh um 7:30.
0: Und nicht vergessen, Sattelhaus Kirtag in Salla ist auch morgen und übermorgen. An beiden Tagen geht's um 11 Uhr los. Events in der Steiermark. Habt ihr auch was? 0316 80 90 80.

0: Guten Morgen am Freitag auf Antenne Steiermark um 11 nach 8. Wie schaut es auf den Straßen aus? Wie kommt ihr in die Firma?
1: Ja gut, keine Verkehrsprobleme. 0316 80 90 80.
0: Schön, wenn die Hauptfüllungen frei sind. Der Himmel heute übrigens auch. Kaum Wolken, kein Regen, keine Gewitter. Heute 28 bis 33 Grad und auch morgen wird es noch schön am Freitag, dann am Sonntag dann ein bisschen ungemütlicher, aber sehr heiß.
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0: Dringende Verkehrsmeldung auf Antenne Steiermark. A2 Südautobahn Richtung Wien, bitte Vorsicht. Kurz nach Sebersdorf, Bad Waltersdorf liegen LKW-Reifenteile auf der Fahrspur.
1: Wo?
0: Auf der Fahrspur.
1: Sparfuhr?
0: Jo.
1: 9:09.
0: Bitte aufpassen.

0: Schaut, dass ihr ein bisschen Freizeit am Wochenende genießen könnt. Vielleicht auch im Freien, weil es wird echt ein schönes Sommerwochenende. Heute 28 bis 33 Grad, den ganzen Tag Sonne, kein Regen, keine Gewitter. Morgen übrigens ähnlich und am Sonntag dann schon wieder ein bisschen ungemütlicher. Regen- und Gewittergefahr steigt, aber es wird im Süden der Steiermark noch eine Spur heißer. 8.25 Uhr.
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2: Mit Melanie Wenig, guten Morgen. 18 Jahre Haft lautete am Abend das Urteil gegen einen 42-Jährigen in Graz wegen versuchten Mordes. Der Mann soll seine Mitbewohnerin vergangenen November mit einem Sessel fast erschlagen haben. Töten wollte er sie nicht, so der Mann vor Gericht. Zusätzlich zur Haftstrafe wurde der Mann in ein forensisch-therapeutisches Zentrum eingewiesen. Das Urteil ist noch nicht rechtskräftig. Nach der Pleite der Crazy Cheese Unternehmensgruppe kommt die gesamte Ausstattung des Firmensitzes in Hartberg-Graz unter den Hammer. Versteigert werden ab dem 24. August auch Dutzende Käseleibe. Das Unternehmen hat Käsesorten und Spezialitäten vertrieben. Im Juli wurde das Konkursverfahren beantragt. Alle Geschäfte der Firma sind bereits geschlossen.
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2: Wir haben in Österreich zu wenig Ärztinnen und Ärzte. Davon ist jedenfalls immer wieder die Rede. Die Zahlen zeichnen aber ein anderes Bild. Österreichs rund 10.300 Kassenarztstellen sind zu mehr als 97% besetzt, zeigt das aktuelle ÖGK-Stellenplan-Monitoring. Regional gibt es aber Unterschiede. Am meisten fehlen Fachärzte in Tirol oder Allgemeinmediziner im Burgenland. Gesundheitsministerin Schumann sieht die Versorgung trotz Wartezeiten aber sichergestellt.
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0: 4 Minuten noch, dann ist es 8:30. Chrissi.
3: Da gibt es 2 Meldungen. Für die A2 Südautobahn Richtung Wien, da steht ein Pannenfahrzeug im Baustellenbereich bei Modriach. Und kurz nach Sebersdorf, Bad Waltersdorf liegen LKW-Reifenteile auf der Fahrspur. Asfener ist unterwegs. Gute Fahrt.
0: In nicht einmal 6 Minuten hören wir uns gemeinsam die Saga der Woche an. Und da ist einer dabei, der hat es eigentlich gar nicht verdient, bei den Sagern der Woche dabei zu sein. Na wohl, erst recht. Ihr hört es gleich selber. Nicht einmal 6 Minuten.

0: 2 nach halb 9.
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0: Ja, da gibt es einen zu Beginn, der eigentlich schon in der Vorwoche gesagt worden ist, aber immer noch nachhalt, weil, ja.
2: Kinderbetreuung ist für mich keine unbezahlte Arbeit, weil Kinderbetreuung für mich, ich würde das nicht als Arbeit sehen. Sag's ganz ehrlich.
3: Ja, zu Recht ist jetzt so ein Wirbel um den Kinderbetreuungssaga von Kanzler Stocker rausgekommen. Das ist ja das Gute, das Thema bekommt

0: endlich mehr Aufmerksamkeit, die ist dringend notwendig.
1: So, Themenwechsel. Die Lieblingsmannschaft verliert und trotzdem ist man glücklich?
2: Ich glaube, man kann grundsätzlich glücklich sein, dass du auch Europa League spielst oder du hast einfach Gegner, die besser zu dir passen. Aber insgesamt war es ein sehr gutes Spiel für
1: Sturm Graz verliert in der Champions League. Fenerbahce Istanbul war in der Quali leider zu stark. Die Blackies sind draußen, aber allein die Chance und die Möglichkeit, dabei gewesen zu sein, macht viele Fans in dieser Woche extrem stolz. Und er ist vom Verlierer zum Retter geworden. Michael Longin von OneSky, der einzige in ganz Österreich, der schon im Jänner gedacht hat,
3: hoppla,
1: da kommt eine Sonnenfinsternis, wir werden doch vielleicht wohl doch Brillen brauchen.
4: Bis letzten Freitag habe ich gedacht, ich kann den ganzen Haufen anzünden. Jeder hat gesagt, nein, das braucht keiner, ist ja gar total, das ist nichts. Und jetzt ist seit Montag Eskalation.
1: Gott sei Dank waren noch genug Brillen da, auch wenn es auf den letzten Drücker passiert ist. Zu Tausenden war die ganze Steiermark auf den Bergen, auf Aussichtsplattformen, auf Balkonen, um sich das Spektakel des Jahrzehnts nicht entgehen zu lassen.
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0: Beautiful Drummer, der nächste Antenne Steiermark geht gleich für euch. Guten Morgen am Freitag um 8.40 Uhr. Wetter wird schön und sehr, sehr sommerlich. Kein Regen und keine Gewitter heute. Chrissy, Verkehrsupdate.
1: A2 Südautobahn Richtung Wien, kurz nach Seversdorf, Bad Waltersdorf. LKW, Reifenteile auf der Fahrspur. Bitte aufpassen und gute Fahrt.
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0: Das ist neu auf Antenne Steiermark. Felix Jähn und Oma Rüdberry. Siren. 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
1: Sonnenschein Freitag für euch in der ganzen Steiermark. Tageshöchsttemperaturen zwischen 28 im Norden und 33 Grad im Süden. Wolken, die stören, werden nicht da sein. Regen und Gewitter übrigens auch nicht. Morgen Samstag ähnlich wie heute. Und am Sonntag ist es im Süden noch eine Spur heißer. Aber im Allgemeinen steigt für die ganze Steiermark die Gewitter- und die Regengefahr am Sonntag.
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1: 5:09 ist es.
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4: Mit Melanie Wenig, guten Morgen. Optimismus für den Schulstart. Bildungsminister Christoph Wiederkehr von den NEOS sagt, dass der Lehrermangel nicht mehr so stark ist. Die meisten Stellen für das kommende Schuljahr sind besetzt. Es gebe aber regionale Unterschiede. Die Steiermark ist bei den besetzten Stellen vorne dabei. Ende Juli waren in der Steiermark schon rund 9 von 10 Stunden besetzt. Zum Vergleich, im Burgenland sind es nur 6 von 10. Elisabeth Meixner, Bildungsdirektorin in der Steiermark, erkennt da aber klar ein Stadt-Land-Gefälle, was die Bewerbungen angeht.
5: Wir haben Standorte, wo für eine Ausschreibung durchaus 40 bis 50 Bewerbungen sind im städtischen Bereich. Im ländlichen Bereich schaut es anders aus. Auch da können wir den Bedarf gut decken, aber das sind natürlich etwas weniger Bewerbungen insgesamt.
4: Es gebe außerdem einen Trend zu mehr Teilzeit statt Vollzeit, vermutlich vor allem bei Studierenden, so die Bildungsdirektorin.
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4: Nach dem Kabelbrand bleibt die Wiener S-Bahn-Strecke zwischen dem Praterstern und dem Hauptbahnhof gesperrt. Ab dem 7. September wird die Strecke ohnehin umgebaut. Durch die Reparaturarbeiten bleibt sie jetzt aber sofort zu und das bis Oktober nächsten Jahres. Auch Reisende zum Flughafen Wien sind da betroffen. Die müssen teils mit Schienenersatzverkehr fahren. US-Präsident Trump hat vor kurzem angekündigt, Zölle von bis zu 100% auf Drohnen zu verhängen. Die heimische Produktion soll so angekurbelt und die Abhängigkeit von chinesischen Zulieferern verringert werden. Die Zölle sollen Anfang September in Kraft treten. Österreich durfte sich über EM-Bronze beim Schwimmen freuen. Luka Mladenovic hat bei der Langbahn-EM in Paris unserem Team die erste Medaille beschert. Der Salzburger ist im 200-Meter-Brustfinale 600stel über seiner im Halbfinale fixierten Bestmarke geblieben. Es ist bereits seine dritte Medaille in der internationalen Klasse.
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1: Gleich 2:09. Chrissy.
6: A2 Südautobahn Richtung Wien. Unfallstelle zwischen Lafnitztal-Oberwart und Pinkerfeld. Die erste Spur ist zum Teil blockiert. B68 Felsbacher Straße Richtung Gleisdorf. Da steht ein beschädigtes Fahrzeug zwischen Studenzen und St. Margareten an der Raab. Und Blitzer Graz-Grieske beim Hotel Weizer 0316 80 90 80.
1: Einen schönen Vormittag wünschen euch die Antenne Steiermark-Muntermacher Chrissy Klug und Thomas Axmann.
6: Hi.
1: Viel Spaß bei der Arbeit.

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0: Ja, und daraus machen wir ja und nicht na, weil es wird richtig schön an diesem Wochenende. Schönen Vormittag an diesem Freitag. 28 bis 33 Grad warm wird dieser Arbeitstag für euch. Keine Wolken, kein Regen, kein Gewitter. Morgen übrigens ähnlich. Am Sonntag dann im Süden noch heißer, aber die Unwettergefahr und die Regenwahrscheinlichkeit wird am Sonntag höher sein.
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2: Mit Melanie Wenig, guten Morgen. Skifahren in der Steiermark wird auch in der kommenden Saison etwas teurer, wie sich schon jetzt abzeichnet. Bei der Schladminger Vierberge-Skischaukel kostet die Tageskarte für Erwachsene in der Hauptsaison erstmals mehr als 80 Euro, also 3 Euro mehr. Wer früh online bucht, bekommt das Tagesticket günstiger. Auch am Kreischberg steigen die Preise. Dort kostet die Tageskarte künftig 72 Euro. Begründet werden die Erhöhungen unter anderem mit gestiegenen Personal- und Energiekosten. 18 Jahre Haft lautete am Abend das Urteil gegen einen 42-Jährigen in Graz wegen versuchten Mordes. Der Mann soll seine Mitbewohnerin vergangenen November mit einem Sessel fast erschlagen haben. Töten wollte er sie nicht, so der Mann vor Gericht. Zusätzlich zur Haftstrafe wurde der Mann in ein forensisch-therapeutisches Zentrum eingewiesen. Das Urteil ist noch nicht rechtskräftig.
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2: Waldbrände sorgen derzeit in mehreren Ländern in Österreichs Nähe dafür, dass Menschen ihre Häuser verlassen müssen. Im Westen Deutschlands muss der Ortsteil Gehi in der Gemeinde Hürtenwald mit rund 1800 Einwohnern sofort geräumt werden. Seit gestern stehen dort rund 25 Hektar Wald in Flammen. Auch in Kroatien hat ein Waldbrand den Touristenort Lokva Rogoznica bedroht. Erste Häuser sind bereits zerstört.
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0: Gleich 2:50. Chrissy.
3: B68 Feldbacher Straße Richtung Gleisdorf. Bitte aufpassen, zwischen Studenzen und St. Margareten an der Raab steht ein Pannenfahrzeug. Blitzerhammer Graz, Chris Kay beim Hotel Weizer und in Knittelfeld werdet ihr nach der Kolibri-Apotheke kontrolliert. Gute Fahrt.
4: Da ist der Kolibri fast weggeflogen.
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0: Ja, ich weiß schon warum, weil der hat ja so einen starken Flügelschlag, weil der quasi stehen kann in der Luft. Und der hat er cool deine ganzen Buchstaben hat er jetzt weggewischt. Alles klar, alles klar.

0: 9.40 Uhr, schönen Freitagvormittag bei den Antennen Steiermark Muntermachern. Chrissy Kluck und Thomas Axmann.
1: Hallo.
0: Und vielen Dank für eure Reaktionen. Und die haben uns gezeigt, ich glaube, wir müssen noch mal ganz kurz drüber reden.
1: Über das Geburtstagskind des Tages, 60 Jahre jung.
0: Happy Birthday, Hailey Berry, die war mal vor 120 Jahren Bond Girl. Mhm. Und ja, die schaut so super aus. Oder sagen wir so, sie hat super ausgesehen. Dann ist sie irgendwie langsam aber sicher von der Bildfläche verschwunden.
1: Ja.
0: Und zeigt sich auf ihrem Instagram-Kanal aber dennoch regelmäßig.
1: Ja.
0: Und sie dürfte eine Baumwollallergie haben, weil sie hat nie was an.
1: Ja, nicht viel zumindest, gell? Neuester Post, passend zum Geburtstag. Sie präsentiert sich im Bademäntelchen.
0: Ja, in so einem Morgenmäntelchen. Ja. Und da fehlt auch leider der Gürtel.
1: Ja, blöd.
0: Mei, den hat sie verlegt, die Heli. Ja, geh.
1: Und sie nascht an den Schoko-Erdbeeren.
0: Wie hast du heute gesagt, ihr Instagram-Account ist
1: kurz vor OnlyFans.
0: Aber wirklich nur ganz kurz.
1: Ganz kurz. Oft.
0: Und man muss aber mit Respekt sagen, alter Fuchs, 60 jetzt ohne Schmäh.
1: Schaut super aus, also wirklich Wahnsinn.
0: Die Fotos sind, wird schon was gemacht sein, aber es gibt auch ein Video, ein Stück weiter unten auf Instagram und das Video ist jetzt gerade tippt.
1: Sie glänzt faltenfrei, ja, das ist unverschämt.
0: Und weil wir, wie wir das erste Mal drüber geredet haben, Fragen gekommen sind, wie schreibt man die?
1: Ja.
0: Jetzt nur für Recherchezwecke für euch.
1: Ja, genau.
0: Hailey Berry schreibt sich
1: H-A-L-L-E.
0: Also wie so Halle?
1: Wie Halle, genau. Und Berry, wie die Beere, so ganz eine fruchtig süße Beere. B-E-R-R-Y.
0: Genau. Nur so, falls ihr das...
1: Falls.
0: Ja. Wir haben auch noch ein Verkehrsupdate, Chrissy. Da tue ich jetzt die Musik weg im Hintergrund.
1: Ja, das passt nicht. Bitte aufpassen, A2 Südautobahn Richtung Wien. Nach der Auffahrt Pinkerfeld steht ein Pannenfahrzeug in der Baustelle. Straßenchecker Stefan ist mit uns unterwegs. Hi.
2: Servus, grüß dich. Ich möchte einen Blitz melden. Und zwar in Mürzzuschlag bei der Straßenmeisterei.
1: Perfekt. Dankeschön und gute Fahrt wünsche ich.
0: Mit Hailey Berry.
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2: Die Sonne scheint heute ohne Pause, dazu gibt es bis zu 33 Grad. Morgen Samstag dann auch wieder perfektes Badewetter für Bermbach, Fronleiten oder Fürstenfeld. Sonne von früh bis spät und bis zu 34 Grad. Am Sonntag dann sonnig bis zum Nachmittag, danach gibt es ein paar Wärmegewitter. Es ist 10:05.
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3: Mit Melanie Wenig. Skifahren in der Steiermark wird auch in der kommenden Saison etwas teurer, wie sich schon jetzt abzeichnet. Bei der Schladminger Vier-Berge-Skischaukel kostet die Tageskarte für Erwachsene in der Hauptsaison erstmals mehr als 80 Euro, also 3 Euro mehr. Wer früh online bucht, bekommt das Tagesticket günstiger. Auch am Kreischberg steigen die Preise. Dort kostet die Tageskarte künftig 72 Euro. Begründet werden die Erhöhungen unter anderem mit gestiegenen Personal- und Energiekosten.
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3: Schlechte Arbeitsbedingungen und Gewalt am Arbeitsplatz hängen oft eng zusammen und die Fälle in Österreich nehmen zu. Nicht die Arbeitnehmer müssen sich selbst schützen, sondern die Arbeitgeber haben eine Fürsorgepflicht, heißt es von der Arbeiterkammer deswegen. Denn mehr als die Hälfte der Betriebe hat laut der AK gar kein Verfahren, um mit Drohungen oder Angriffen im Job umzugehen. Bei den Arbeitskosten liegt Österreich im EU-Vergleich im Spitzenfeld. 46,30 Euro pro Stunde bedeuten den 5. Platz in der EU, ergibt eine Studie des Instituts für Makroökonomie und Konjunkturforschung. Die heimische Regierung will deshalb die Lohnnebenkosten senken. Experten erwarten dadurch aber nur eine kleine Veränderung bei den Arbeitskosten. Und in Venedig ist wieder ein Delfin gesichtet worden, diesmal nahe der Rialto-Brücke im stark befahrenen Canal Grande zwischen Gondeln, Wasserbussen und Motorbooten. Der Bürgermeister Venedigs hat die Bootsfahrer deswegen dazu aufgerufen, langsamer zu fahren, um das Tier zu schützen. Auch aus anderen Teilen der Lagune wurden zuletzt Delfine gemeldet.
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2: A2 Südautobahn Richtung Wien, bitte aufpassen. Nach der Auffahrt Pinkerfeld steht ein Pannenfahrzeug in der Baustelle. Geblitzt werdet ihr heute Vormittag in Mürz-Zuschlag bei der Straßenmeisterei und auf der B320 Enztalstraße in Lietzen beim ehemaligen Hotel Karow. Für weitere Infos unsere Nummer 0316 80 90 80. Gute und sichere Fahrt.
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0: Es ist gleich 11:05. Die Nummer zu uns ins Antenne Steiermark Verkehrsstudio ist 0316 80 90 80. Dankeschön fürs Anrufen und Staumelden auf der B320 Enztalstraße Richtung Liezen. Da staut es sich im Baustellenbereich in Schladming. Zeitverlust an die 10 Minuten hier. Die Blitzer in Mützzuschlag stehen sie bei der Straßenmeisterei und geblitzt wird auch auf der B320 Enztalstraße in Liezen beim ehemaligen Hotel Karow. Gute und sichere Fahrt wünsche ich euch.
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0: Ja, schönen Vormittag und schönen Urlaub, wenn ihr euch dieses Wochenende mal für ein paar Tage vertschüsst. Bitteschön, es soll nichts passieren, ihr sollt sie auch niemals brauchen, aber wie ist denn die Nummer vom Euro-Notruf?
2: Keine Ahnung.
3: Ja, die 110 hätte ich immer gewählt, wenn was wäre.
4: Ich weiß gar keine Nummer eigentlich, was ich zum Wählen habe im Ausland.
5: Ja, anfangs zwar.
6: Ich würde tippen auf die 112.
0: Richtig, der Euro-Notruf 112 funktioniert übrigens auch in vielen Nicht-EU-Ländern, wie zum Beispiel in Norwegen, in der Schweiz oder auch Türkei und Amerika oder Südafrika. Schönen Urlaub und auf das nix passiert.
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1: Sonne nonstop, heute Freitag bei 28 bis 33 Grad. Morgen Samstag starten wir ebenfalls sonnig und heiß ins hoffentlich wohlverdiente Wochenende. Berg gehen, baden, Feuerwehrfestel, alles möglich, aber bitte nicht aufs Einschmieren und viel Trinken vergessen. Wir bekommen bis zu 34 Grad. Auch der Sonntag ist heiß, am Nachmittag gibt's allerdings ein paar Gewitter.
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1: Es ist 11:05.
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3: Mit Melanie Wenig. In vielen steirischen Gemeinden ist die Anzahl der Hitzetage in den letzten Jahren sichtbar gestiegen, wie aktuelle Daten des Hitzeindex des Complexity Science Hub zeigen. Ein Hitzetag ist ein Tag mit 30 Grad oder mehr. Die Südoststeiermark ist hierbei Spitzenreiter. Konkret Bad Radkersburg mit insgesamt 36 Hitzetagen, Stand Juli.
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3: Spezialteams der heimischen Feuerwehren sind ab heute auf der italienischen Insel Sardinien im Einsatz. Sie trainieren mit Kollegen aus ganz Europa die Waldbrandbekämpfung. Besonders was die freiwilligen Feuerwehren angeht, steht Österreich im Vergleich aber extrem gut da, heißt es etwa von Pfarrer Fellner, dem Landesfeuerwehrkommandanten Niederösterreichs. Die österreichische Feuerwehr hat in den letzten Jahren verstärkt im Ausland geholfen, etwa bei schweren Waldbränden in Frankreich, Nordmazedonien oder im Vorjahr in Montenegro. Tragischer Unfall in Vorarlberg. In Höchst im Bezirk Bregenz ist ein 50-jähriger Vater und Landwirt mit einem Traktor samt Anhänger im Stall zurückgefahren, ohne zu bemerken, dass ihm sein 3-jähriger Sohn mit dem Fahrrad gefolgt war. Das Kind wurde von einem Reifen des Anhängers erfasst und ist ums Leben gekommen. 8 Monate nach dem Raub von Matisse-Gemälden in Brasilien sind die 8 Bilder jetzt wieder aufgetaucht. Die Polizei hat die Kunstwerke des französischen Malers in einem Haus nahe Sao Paulo gefunden. Der neue Besitzer der Bilder ist festgenommen worden. Im Dezember sind 2 Bewaffnete in eine Bibliothek eingedrungen und konnten mit insgesamt 13 Gemälden abhauen.
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1: Mit Chrissy Klug und mit 2 frischen Blitzern in Gradkorn werdet ihr kontrolliert nach dem Kreisverkehr beim Bipa und in Schönberg an der Lassnitz Richtung Lebring und zwar nach dem Feuerwehrhaus. Für weitere Infos unsere Nummer 0316 80 90 80. Kommt gut und sicher durch den Vormittag.
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0: Es ist 11:55 auf Antenne Steiermark. Fast schon Mahlzeit. Was ist denn los auf unseren Straßen? Gerade reingekommen, A2 Südautobahn Richtung Wien. Da steht ein defekter LKW zwischen Moskirchen und Lieboch auf der dritten Spur. Dann gibt Stau auf der A9 Richtung Linz zwischen Trieben und Rottenmann. Eine Spur ist gesperrt. Und es gibt Blitzer Graz-Liebenauer Hauptstraße unter der Autobahnbrücke vor Thondorf und in Schönberg an der Lassnitz Richtung Lebring nach dem Feuerwehrhaus. Und was ist los in unserem Bundesland? Das klären wir jetzt.
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0: Für kurz entschlossene Obersteirer und natürlich alle Steirer ist heute Freitag die Jubiläumsfeier der Freiwilligen Feuerwehr Pürn. Mit Fahrzeugsegnung, Live-Musi und gewinnen könnt ihr heute ab 18 Uhr auch noch eine Almwoche für zwei. Super cool. Von heute bis Sonntag geht's in Steins rund, Schilchertage am Hauptplatz. Sonntag ist dann Trachtensonntag mit Gratis-Eintritt für alle, die im Dirndl oder in der Lederhose kommen. Und für alle Pflanzenfans habe ich noch was. Das ganze Wochenende über sind die steirischen Kakteentage in der Mehrzweckhalle Grad-Weinstraß-Engel mit internationaler Kakteenbörse.
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1: Okay.

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2: Unser Freitag, der bleibt auch den restlichen Tag lang wolkenlos. Die Sonne, die ist absoluter Hauptdarsteller am Himmel und das bei Tageshöchstwerten von 33 Grad. Morgen zum Feiertag ändert sich nicht viel. Es scheint fast wieder den ganzen Tag die Sonne. In der Obersteiermark kann es aber etwas tröpfeln. Am Sonntag erwarten uns dann die ersten Regenschauer und das bei maximal 34 Grad.
1: In 5 Minuten wird's 12.
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3: Mit Melanie Wenig. Skifahren in der Steiermark wird auch in der kommenden Saison etwas teurer, wie sich schon jetzt abzeichnet. Bei der Schladminger Vierberge-Skischaukel kostet die Tageskarte für Erwachsene in der Hauptsaison erstmals mehr als 80 Euro, also 3 Euro mehr. Wer früh online bucht, bekommt das Tagesticket günstiger. Auch am Kreischberg steigen die Preise. Dort kostet die Tageskarte künftig 72 Euro. Begründet werden die Erhöhungen unter anderem mit gestiegenen Personal- und Energiekosten.
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3: Zahlreiche Feuerwehrleute aus Österreich sind ab heute auf Sardinien im Einsatz. Sie sind Teil einer europäischen Übung, bei der es darum geht, Waldbrände richtig zu bekämpfen. An der Übung auf Sardinien nehmen über 50 Feuerwehrleute aus Niederösterreich und Salzburg teil. Auf dem Gebiet sind die Österreicher aber gut aufgestellt. Die Helfer haben unter anderem bei schweren Waldbränden in Frankreich, Nordmazedonien oder im Vorjahr in Montenegro bereits viel Erfahrung sammeln können. Bei einem NATO-Luftverteidigungseinsatz haben Kampfjets im lettischen Luftraum eine Drohne abgeschossen, wie die Streitkräfte heute mitteilen. Demnach haben italienische Eurofighter das Flugobjekt vom Himmel geholt. Nähere Infos zur Herkunft der Drohne sind noch nicht genannt worden. Kurzfristig hat es einen Luftalarm für Lettland gegeben. Finnland hat inzwischen eine Sperrzone eingerichtet. Italiens Tourismusbetriebe jubeln über einen starken Sommer. Im Vormonat haben die Touristiker über 4 Millionen Übernachtungen und rund 1 Million Ankünfte mehr gezählt als im Vorjahr. Gerade das Plus bei den Gästen aus dem Ausland ist bei 6% gelegen. Immer beliebter werden aber auch die Bergregionen Italiens und die italienischen Inseln.
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1: Um 12:03 an einem Pilotobahn Richtung Linz. Da gibt es eine Fahrstreifensperre zwischen Trieben und Rottenmann. Da staut es auch, ihr verliert gut eine Viertelstunde. Und geblitzt wird in Graz auf der Liebenauer Hauptstraße unter der Autobahnbrücke vor Dondorf. Habt ihr sonst noch was entdeckt? 0316 80 90 80. Gute und sichere Fahrt wünsche ich euch.
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1: Die letzte E-Mail der Woche habt schon verschickt und das letzte Meeting ist auch fertig. Dann heißt es jetzt, hauen wir den Hut drauf und hoch die Hände Wochenende. Für ganz viele von uns zumindest. Und wenn wir am Nachmittag noch die Stellung halten, dann brauchen wir ganz viel Motivation. Und die kommt jetzt von Katy Perry mit Watch It Burn.

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Einen schönen Freitagnachmittag, es ist 1:05. Das Antenne Steiermark Verkehrs- und Blitzer-Updates an der Pirnautobahn Richtung Spielfeld. Da startet es nach dem Plaputstundel im Baustellenbereich. Hier verliert ihr ein paar Minuten. An der Pirnautobahn Richtung Linz, der Start zwischen Trieben und Rottenmann, eine Viertelstunde.

braucht ihr da länger. Und geblitzt wird auf der B54, der Wechselstraße am Ortsende von Geisdorf Richtung Hartberg und auf der B73, der Kirchbacher Straße auf Höhe vom Magnerwerk. Habt ihr sonst noch was entdeckt? 0316 80 90 80. Ich wünsche euch eine gute und sichere Fahrt. 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
11: Wichtige Info jetzt aus der Antenne Steiermark, Verkehrsredaktion, und zwar für die A9 Pyrnautobahn Richtung Spielfeld. Kurz nach dem Plaputstundl im Baustellenbereich ist ein Unfall passiert. Da bitte ganz besonders aufpassen und ja, ihr müsst da natürlich mit ein bisschen einen Rückstau melden. Rechnen, so. Gute und sichere Fahrt wünsche ich euch.
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2: Heute ist ein richtiger Vorzeigefreitag in der Steiermark. Wir messen 29 Grad in Leoben, Leibnitz oder Bad Aussee. Dazu strahlt über uns den ganzen Tag lang die Sonne an einem wolkenlosen Tag. Am Morgen am Samstag bleibt es auch so schön sommerlich. In der Obersteiermark kann es ganz vereinzelt nur etwas regnen. Zum Wochenschluss gibt es dann die ersten Regenschauer und Gewitter. Die Höchstwerte, die liegen am Wochenende bei 34 Grad.
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1: 5:1.
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4: Mit Helene Feichtenhofer. Wegen liegengelassener Kleidung am Ufer des Badeteichs in Tilmitsch hat es gestern Abend eine große Suchaktion gegeben. Wem die Kleidung gehört, ist weiterhin unklar. Ebenso unbekannt ist, ob es sich eventuell um einen Badeunfall handelt oder ob die Kleidung einfach nur liegen gelassen wurde. Bisher hat es jedenfalls keine Vermisstenanzeige gegeben. Im Teich ist auch niemand gefunden worden.
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4: Arbeit ist in Österreich im EU-Vergleich teuer, zeigt eine Auswertung des Instituts für Makroökonomie und Konjunkturforschung. 46,30 Euro fallen pro Stunde in Österreich an. Im EU-Schnitt sind die Arbeitskosten um fast 12 Euro niedriger. Die Regierung will deswegen die Lohnnebenkosten senken. Wirtschaftsexperten erwarten aber nicht, dass sich das stark bemerkbar machen wird. Die Hitzewellen der letzten Monate haben viele Österreicherinnen und Österreicher in die Einkaufszentren gelockt. Die sind nämlich meist klimatisiert. In den Geschäften, in den Städten dagegen war weniger los. Das ruft nun auch den Handelsverband auf den Plan, der klimagerechte Innenstädte fordert mit mehr Grün, Wasser und Schatten. Große Aufregung heute früh auf der Brenner-Autobahn bei Patsch. Es waren Kühe auf der Fahrbahn. Die Tiere sind einem Bauern ausgekommen und über eine Baustelle bei der Auffahrt Patsch auf die Autobahn. Der Autobahnpolizei und Arztfinag-Mitarbeitern ist es gelungen, die Tiere von der Straße zu bekommen. Es wurde niemand verletzt.
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1: Um 3:03. Wir schauen nach Graz. Der Start wegen Überlastung in der Buntigammer Straße ein Plus von 10 Minuten. Und geblitzt wird auf der B54 der Wechselstraße am Ortsende von Gleisdorf Richtung Hartberg und auf der B73 der Kirchbacher Straße auf Höhe vom Magnerwerk. Habt ihr sonst noch was entdeckt? 0316 80 90 80 ist die Nummer zu uns. Ich wünsche euch eine gute und sichere Fahrt.
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1: Wir machen uns ein gemütliches Wochenende und ganz egal, ob es die geplante Radeltour wird oder die Gastgarten-Rallye, ich wünsche euch viel Spaß und ganz wichtig für beides, genug trinken nicht vergessen.

0: Eine gute Fahrt durch den Freitagnachmittag. Es ist 11:11, Zeit für Antenne Steiermark Verkehrs- und Blitzer-Update. Und da schauen wir nach Graz, der Staus wegen Belastung in der Buntigammer Straße. Ein Plus von 10 Minuten. Gute und sichere Fahrt wünsche ich euch.
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eine wichtige Info habe ich jetzt aus der Antenne Steiermark Verkehrsredaktion für euch. Und zwar für die A9 Pyrnautobahn in Richtung Spielfeld. Der Kleine im Tunnel bei St. Michael, der ist aktuell gesperrt. Da steht ein defektes Fahrzeug im Tunnel. Umgeleitet wird wie gewohnt über die S6, die Semmering-Schnellstraße, den Knotenbruck und die S35. Ich wünsche euch eine gute und natürlich auch eine sichere Fahrt.

0: Robin Schulz mit Sugar für euren Freitagnachmittag. Es ist 2:05, das sind die Steiermark Verkehrs- und Blitzer-Updates. Wir schauen auf die A9 Pünnertalbahn Richtung Spielfeld. Da gibt es eine Sperre vom Kleinalmtunnel bei St. Michael. Da steht ein defektes Fahrzeug drinnen. Umgeleitet wird über die S6 den Knotenbruck und die S35. Habt ihr noch was entdeckt? 0316 80 90 80. Ich wünsche euch eine gute und sichere Fahrt.
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4: Wie schmeckt denn für euch der Sommer? So, bei mir ist es eine Mischung aus Cocktails und Eis und vielleicht noch ein bisschen Salzwasser im Gesicht. Genau die Frage, wie der Sommer schmeckt, hat sich auch James Blunt gestellt und hat einen mega coolen Sommerhit daraus gemacht, der perfekt für jeden gechillten Sommerabend daheim mit den Liebsten passt. Tastes Like Summer kommt sofort in den persönlichen Sommerhit 2026 Lostopf.

0: Die Crash-Test-Dummies hier auf Antenne Steiermark. Und viertelstündlich habe ich das Wichtigste aus der Verkehrsredaktion für euch. Und da habe ich gute Nachrichten von der A9 Pyrnotobahn in Richtung Spielfeld. Der Kleinalmtunnel bei St. Michael ist wieder offen. Die Sperre ist aufgehoben. Das defekte Fahrzeug ist weg. Ich wünsche euch eine gute und sichere Fahrt.
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2: Ja, und wir haben jetzt in einigen Orten der Steiermark wieder die 30-Grad-Marke geknackt. Zum Beispiel im Mooslandl, Bruck oder auch in Bad Radkersburg. Dazu kann man die Wolken an maximal einer Hand abzählen. Die Sonne, die scheint auch noch den restlichen Nachmittag lang. Morgen macht das Wetter einmal Copy and Paste. Die Tageshöchstwerte, die liegen morgen bei 34 Grad. Am Sonntag gibt's dann ab dem Nachmittag herum die ersten Regenschauer. Aber auch zum Wochenschluss erwarten uns wieder 34 Grad.
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3: 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Die Grazer Polizei.

0: Polizei hat eine ukrainische Bande zerschlagen können, die teure Mobiltelefone gestohlen und bei der Anmeldung Mobilfunkfirmen betrogen hat. Die Polizisten haben mehrere Verdächtige festnehmen können. Der Schaden, den die Bande angerichtet hat, beträgt mehrere Hunderttausende Euro.
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0: Die Trockenheit wird sich wohl auch auf die Zuckerproduktion auswirken. Agrana, der Wiener Zuckermutterkonzern, geht davon aus, dass heuer deutlich weniger Zuckerrüben geerntet werden. Alles hänge jetzt von den Niederschlägen in diesem und im nächsten Monat ab. Letztes Jahr wurden 1,9 Millionen Tonnen Zuckerrüben in der Fabrik in Tulln zu 310 Tonnen Zucker verarbeitet. Nach wie vor ist unklar, was den großen Kabelbrand bei der Wiener S-Bahn im Bereich Praterstern verursacht hat. Nur Brandstiftung kann bislang ausgeschlossen werden, die Info der Wiener Linien heute. 20 Kilometer Kabel wurden bei dem Feuer in der Nacht auf Donnerstag beschädigt. Im Bereich Praterstern fahren keine Bahnen, auch der Flughafenzug CAT kann deswegen nicht fahren. Es gibt einen Schienenersatzverkehr. Dass der ehemalige Brucknerhaus-Chef Kerschbaumer entlassen wurde, war rechtens. Das sagt nun das Oberlandesgericht Linz. Kerschbaumer hat geklagt, wollte eine Kündigungsentschädigung von rund 480.000 Euro. Er hatte den Job als Brucknerhaus-Chef nach einem Hearing bekommen, für das er allerdings illegal vorab die Fragen vom damaligen Linzer Bürgermeister Luger bekommen hatte.
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2: Es ist 2:03 und in Graz der Staus wegen Überlastung in der Buntigammer Straße ein Plus von 10 Minuten. Habt ihr sonst noch was entdeckt? 0316 80 90 80. Gute und sichere Fahrt wünsche ich euch.
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2: 34 Grad werden es am Wochenende wieder. Julia aus Graz, du hast schon einen genauen Plan, was du da machen wirst.
7: Wenn es am Wochenende so richtig heiß ist, gehe ich am Vormittag oder am Nachmittag baden, mich schön abkühlen und am Abend gehe ich mit meinen Freunden ins Kino. Da ist alles schön klimatisiert.
2: Oder vielleicht schaut auch zum Fußballplatz in eurer Gemeinde und schreit dann ganz laut alle, alle, alle, genauso wie der liebe Thorsten Einerson.

Einen schönen Freitagnachmittag, ihr Lieben. Antenne Steiermark hier am Musikfreitag mit Stefan Moshammer. Jetzt dürfen wir ganz kurz ein bisschen in Erinnerungen schwelgen. Denken wir so ein bisschen zurück, wie wir als Kinder auf Bäume raufkraxelt sind oder uns am Abend unter der Bettdecke versteckt haben, damit wir noch ein bisschen länger aufbleiben können. Und irgendwie sollte man das nie verlieren. Das innere Kind dürfen wir immer rauslassen. Und ein bisschen kindisch sein braucht es hin und wieder auch. Und dafür gibt es jetzt eine neue Hymne von Milo und DJ Licious. Forever Young heißt's. We're forever young. Seid heute draußen, jetzt auf deine Steiermark.

0: Einen schönen Freitagnachmittag. Viertelstündlich das Wichtigste aus der Antenne Steiermark. Verkehrsredaktion. Wir schauen nach Graz. Da staut es wegen der Belastung in der Puntigammer Straße. Ein Plus von 10 Minuten. Gute und sichere Fahrt wünsche ich euch.
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0: Einen schönen Freitagnachmittag, 5 Minuten vor 3:30 ist es, das sind seine Steiermark Verkehrs- und Blitzer-Updates. Und da ist nicht viel los in Graz, da staut es allerdings wegen Überlastung in der Buntigamer Straße. Ein Plus von 10 Minuten. Habt ihr sonst noch was entdeckt? 0316 80 90 80. Gute und sichere Fahrt wünsche ich euch.
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0: Heute feiert die Freiwillige Feuerwehr Pürn ihr 90-jähriges Jubiläum. Los geht's ab 18 Uhr im Rüsthaus der Feuerwehr mit Fahrzeugsegnung, Live-Musik und einer Verlosung. Morgen um 10 am Vormittag geht's gleich weiter mit dem Frühshoppen der FF Eichkögel im Kulturzentrum. Und ebenfalls morgen dürft ihr in der kleinsten Gemeinde in Graz Umgebung ebenfalls feiern beim Stivoler Dorffest. Und diesmal müsst ihr euch am Sonntag nicht mal freinehmen. Jeder Verein aus der Gemeinde steht da mit einem eigenen Stand im Dorf verteilt, um die Gäste den ganzen Tag kulinarisch auf ihre Kosten kommen zu lassen. Für Kinder gibt's Hüpfburgen, Kinderschminken und einen kleinen Zug, der durchs ganze Dorf fährt.
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Wichtige Info aus der Antenne Steiermark, Verkehrsredaktion für die A9 Pyrnautobahn Richtung Spielfeld. Der Plabutstundl ist gesperrt, da ist ein Unfall passiert. Umgeleitet wird wie gewohnt über das Grazer Stadtgebiet. Gute und sichere Fahrt wünsche ich euch. Die

Viertelstündlich habe ich das Wichtigste aus der Antenne Steiermark Verkehrsredaktion für euch. An einem Pünnerbahn Richtung Spielfeld, der Blabutsch-Tunnel ist gesperrt. Nach dem Tunnel ist ein Unfall passiert, umgeleitet wird über das Stadtgebiet von Graz. Und dort staut es auch in der Buntigumer Straße ein Plus von 10 Minuten. Gute Fahrt!

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2: Unser Freitag bleibt auch den restlichen Tag lang wolkenlos. Die Sonne ist absoluter Hauptdarsteller am Himmel und das bei Tagesdurchschnittswerten von 33 Grad. Morgen zum Feiertag ändert sich nicht viel. Es scheint wieder fast den ganzen Tag die Sonne. In der Obersteiermark kann es dann aber etwas tröpfeln. Am Sonntag erwarten uns dann die ersten Regenschauer. Das bei maximal 34 Grad.
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1: Es ist 5 vor 3.
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4: Mit Helene Feichtenhofer. In einer Wohnung in Leoben ist gestern Abend ein Feuer ausgebrochen. 4 Feuerwehren sind ausgerückt. Die Einsatzkräfte haben 30 Bewohner aus dem Mehrparteienhaus gerettet. In der brennenden Wohnung selbst war niemand. Die Polizei vermutet einen technischen Defekt an einer elektrischen WC-Anlage als Auslöser für den Brand.
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4: Wie den Bauern gegen die Dürre helfen, darüber streitet die Regierung nach wie vor. Auch ein Treffen der Regierungsparteien heute Vormittag hat da keine Lösung gebracht. Landwirtschaftsminister Totschnig von der ÖVP will ja auch Hilfsgelder für Landwirte, die nicht gegen Dürre versichert sind. SPÖ und NEOS dagegen sagen nein, das gebe das Budget nicht her. Die Stimmung in Österreichs Wirtschaft ist zwar noch immer nicht besonders gut, aber sie wird zumindest langsam leicht besser.

0: besser, zeigt der Konjunkturindikator der Bank Austria. Die Hoffnung steigt, dass der Iran und die USA sich auf ein dauerhaftes Abkommen einigen und sich dadurch der Schiffsverkehr durch die Straße von Hormuz wieder normalisiert. Was bleibt, ist allerdings der Druck der hohen Inflation. Österreich schickt den Schwarz-Weiß-Film Rose ins Rennen um den Auslands-Oscar. In dem geht es um eine Frau im 30-jährigen Krieg, die sich als Mann ausgibt. Am 15. Dezember entscheidet es sich, ob der Film es auf die Shortlist schafft, also in die zweite Runde bei den Auslands-Oscars.
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2: Um 3:03, gute Nachrichten von der A9 Pünnerterbahn Richtung Spielfeld. Der Plattputztunnel ist wieder offen, die Unfallstelle ist geräumt. B320 Enstalstraße Richtung Lietzen, der Stau zwischen Mantling und Schladming im Baustellenbereich, ein Plus von 10 Minuten. Und in Graz, der Stau wegen Überlastung in der Puntigammer Straße, auch hier ein Plus von 10 Minuten. Habt ihr noch was entdeckt? 0316 80 90 80. Ich wünsche euch eine gute und natürlich auch eine sichere Fahrt.
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2: Die nächste Stunde ist alles erlaubt. Wir brauchen eure verrücktesten Musikwünsche. Ruft gerne an unter der 0316 80 90 80 oder schickt uns eine Sprachnachricht. Und der erste Musikwunsch heute, der geht nach Kleinstetten an die Anna.
6: Ich wünsche mir das Lied Katzenklo, danke.
2: Einmal Helge Schneider, bitte.
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0: Einen schönen Freitagnachmittag mit Antenne Steiermark und der verrückten Stunde. Wir spielen eure verrücktesten Musikwünsche. Robert, was darf es für dich sein?
1: Motorboot.
0: Wieso genau Motorboot?
1: Mir taugt die Musik auf, um in einem Auto beim Arbeiten, das haut in mein Gefühl.
0: Generell gern auf Gewässer unterwegs?
1: Da ist es ja klar, ja, aber da kann man die Zeit richtig angenießen.
0: Ja, sehr schön, dann würde ich dir das Motorboot spielen.
1: Da ist war cool, super, danke.
0: Ja, sehr gut, dann?
1: Alles klar, passt, danke, schönen Tag noch.
0: Ebenso, ja, ciao.
1: Danke, servus.

0: Die verrückte Stunde am Antenne Steiermark, Musikfreitag. Und jetzt viertelstündlich das Wichtigste aus der Verkehrsredaktion. Wir schauen auf die B320, die Ennstalstraße Richtung Lietzen. Da staut es zwischen Mandling und Schladming im Baustellenbereich. Zeitverlust 10 Minuten. Und in Graz, da staut es wegen Überlastung in der Buntigammer Straße. Auch hier ein Plus von 10 Minuten. Gute und sichere Fahrt wünsche ich euch.
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0: Die verrückte Stunde hier auf Antenne Steiermark. Und das heißt, eine Stunde lang eure verrücktesten Musikwünsche. Und der nächste ist auch schon da, und zwar kommt der vom Nico.
1: Es ist einfach Sommer und Lignano ist das Beste einfach zum Urlaub fahren und alles.
0: Warst du heuer schon?
1: Deswegen, ja, ich war schon vor 2 Wochen.
0: Vor 2 Wochen, und jetzt hast Lignano noch so im Kopf, dass du es jetzt gleich am liebsten nochmal machen würdest?
1: Ja, natürlich.
0: Ist noch was geplant im Sommer?
1: Am Sonntag fliegen wir 3 Tage nach Kos und dann fliegen wir noch nach Mallorca.
0: Oh, sehr schön. Mallorca-Partyurlaub?
1: Ja, immer super.
0: Na dann wünsche ich dir viel Spaß im Urlaub und jetzt mit den Clubboys. Lass

0: Einen schönen Freitagnachmittag, 4:05 ist es, das Antenne Steiermark Verkehrs- und Blitzer-Updates. B320, Enstallstraße Richtung Lietzen. Stau zwischen Mandling und Schladming im Baustellenbereich, ein Plus von 10 Minuten. Und am Bahnhof Gürtel braucht ihr auch 10 Minuten länger. In Graz. Geblitzt wird auch in Graz, Don Bosco, Stadt auswärts. Habt ihr noch was entdeckt? 0316 80 90 80. Gute und sichere Fahrt wünsche ich euch.
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0: Und weiter geht's.
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0: Ja, oder mit Stefan Mundermann, nicht mit Lilli Plattner, da ist das falsche Element reingerutscht. Egal, weiter geht's. Eine Stunde lang spielen wir eure verrücktesten Musikwünsche. Egal, ob ihr uns anruft, eine Sprachnachricht schickt oder eine Brieftaube mit dem Musikwunsch, wir spielen euch eure Wünsche. Und vom Christian kommt jetzt einer, der geht nur auf Vollstoff. Scooter mit Always Hardcore. 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

0: Die Verspänkler in der verrückten Stunde auf Antenne Steiermark. Eine Stunde lang dürft ihr euch mit den verrücktesten Musikwünschen austoben. Unter der 0316 80 90 80 ist jetzt Moritz dran. Was darf ich dir spielen?
1: Ab in den Süden.
0: Ab in den Süden. Du sitzt gerade im Auto, höre ich. Bist du gerade am Weg in den Süden?
1: Ja.
0: Wohin geht's denn?
1: Italien.
0: Nach Italien? Wie lange?
1: Eine Woche.
0: Wow, sehr schön. Ja, dann spiele ich dir sehr, sehr gerne ab in den Süden und ich wünsche euch einen schönen Urlaub.
1: Danke.
0: Bitte. Ciao.
1: Ciao.

0: Gute Fahrt durch den Freitagnachmittag. Viertelstündlich das Wichtigste aus der Antenne Steiermark. Verkehrsredaktion in Graz, der Staus wegen Überlastung am Bahnhofgürtel. Ein Plus von 10 Minuten. Ich wünsche euch eine gute und sichere Fahrt.
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Wichtige Info jetzt aus der Antenne Steiermark. Verkehrsredaktion für die S6, die Semmering-Schnellstraße Richtung St. Michael. Zwischen Kimbergdörfel und Allerheiligen Mürzhofen, da liegt verlorene Ladung auf der Fahrbahn. Da bitte ganz besonders aufpassen. Wer

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1: Ein allerletzter verrückter Musikwunsch geht sich noch aus in der verrückten Stunde hier auf Antenne Steiermark und der geht an die Sabine. Was darf sein?
2: Rotes Mountainbike.
1: Vom Hans Söllner.
2: Jawohl.
1: Bist du eine Mountainbike-Fahrerin?
2: Ich lange nicht, aber bin ich aus der Übung.
1: Ja, wenn es dann nicht das Mountainbike ist, was steht denn dann sonst bei dir an am Wochenende?
2: Ja, Party machen wir jetzt, eine Geburtstagsfeier haben wir.
1: Wer hat einen Geburtstag?
2: Ja, Bekannte, ne? Der hat uns eingeladen.
1: Dann wünsche ich viel Spaß beim Geburtstagsfeiern.
2: Super, danke. Ja, danke. Wir trinken für dich was mit.
1: Das ist lieb. Dann noch ein frohes Feiern und ein schönes Wochenende.
2: Ja, danke dir auch, gell?
1: Danke, ciao.
2: Tschüss, baba.
3: Und mit den ersten zwei Zeilen singe ich sofort die Auflösung. Also passt auf, gell? 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Die Schaltung ist ja ein Hammer. 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Und keiner weiß, wem das gehört. Ein so schönes Rhodes Mountainbike, ein so schönes Rhodes Mountainbike. Und sie auf der Hand. Ja, es ist immer noch nicht fertig. Hey, die Sprachen sind ja witzig, aus fingerdicken Draht. 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Mountainbike fahrt man bloß am Tag. Der Kettenschutz aus Blech gibt's zu, den hast du aus dem Krieg. 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Ich frag mich sowieso, wer hat hier gerade das Graf gebaut? Ja, der Gabeler wahrscheinlich nicht, hey Mann, sonst war kein Sattel drauf. Oh ja, steht ein Mountainbike. Steht ein Mountainbike. Und keiner weiß, wie das gehört. Ah, sag dann mit, das war geil. Das ist ein Mountainbike. Und sie huckt da hoch und rät. Erst fahrt er mit seinem Mountainbike wie eine Sau durch die Stadt. Eine dunkle Sonnenbrille im Gesicht, die Ampel ist auf Rot. Die Bremse wirkt, sein Radl steht ihm Haus und aus auf die Straße. 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
5: Heute ist ein richtiger Vorzeigefreitag in der Steiermark. Wir messen aktuell zum Beispiel 32 Grad in Admont, 30 sind es in Deutschlandsberg oder auch 31 in Bad Mitterndorf. Dazu strahlt über uns die ganze Zeit die Sonne an einem wolkenlosen Tag. Morgen am Samstag bleibt es auch so sommerlich schön. In der Obersteiermark kann es vereinzelt etwas tröpfeln. Zum Wochenschluss gibt es dann die ersten Regenschauer und Gewitter. Die Tageshöchstwerte, die liegen am Wochenende bei 34 Grad.
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1: In 5 Minuten wird's 4.
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7: Mit Helene Feichtenhofer. Wegen liegen gelassener Kleidung am Ufer des Badeteichs in Tilmitsch hat es gestern Abend eine große Suchaktion gegeben. Wem die Kleidung gehört, ist weiterhin unklar. Ebenso unbekannt ist, ob es sich eventuell um einen Badeunfall handelt oder ob die Kleidung einfach nur liegen gelassen wurde. Bisher hat es jedenfalls keine Vermisstenanzeige gegeben. Im Teich ist auch niemand gefunden worden.
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7: Im Föhrenwald in St. Egiden am Steinfeld in Niederösterreich brennt es wieder. Die Feuerwehr ist im Großeinsatz. Es wurde die höchste Alarmstufe ausgegeben. Auch eine Siedlung in der Nähe des Föhrenwaldes wurde evakuiert. Die Flammen seien nur mehr 100 Meter weit weg, heißt es von der Feuerwehr. Erst vergangene Woche hat es im Föhrenwald gebrannt auf rund 100 Hektar. Die Feuerwehren hatten 5 Tage gebraucht, ehe sie Brand ausgeben konnten. Wegen der wochenlangen Hitze und Trockenheit hat der Bodensee seinen niedrigsten Wasserstand in diesem Jahr erreicht. Normalerweise hat er den im Februar oder im März. In Ostfrankreich sorgt der niedrige Wasserstand im Rhein dafür, dass Sprit knapp wird, weil viele Kraftstofflieferungen nicht mehr den Hafen von Straßburg erreichen. US-Präsident Trump hat wieder mal

0: neue Zölle verhängt, und zwar gegen China. 100% Zölle auf Drohnen und ihre Bestandteile, weil China den Markt mit den Drohnen so dominiert.
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2: Um 3:03 A9 Pönotobahn in Richtung Spielfeld, Stau zwischen Graz Nord und Seiersberg aufgrund von Überlastung 10 Minuten plus. S6 Semmering Schnellstraße Richtung St. Michael, da liegt Ladegut auf der Fahrbahn zwischen Kimbergdörfel und Allerheiligen bei Zofen. S36 Murtal Schnellstraße Richtung Klagenfurt, da ist ein Unfall passiert und zwar kurz vor Zeltweg West. Das Fahrzeug steht da auf der ersten Fahrspur, da bitte ganz besonders aufpassen. In Graz Stau wegen Überlastung am Bahnhofgürtel und in der Buntigammer Straße ein Plus von 10 Minuten und geblitzt wird in Graz am Boskau Stadtausweg. Habt ihr noch was entdeckt? 0316 80 90 80. Gute und sichere Fahrt wünsche ich euch.
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2: Und wenn euer Wocheneinkauf noch ansteht, vergesst nicht, morgen ist Feiertag, also im besten Fall heute noch schnell am Heimweg den Einkauf erledigen, bevor es dann morgen vor verschlossenen Türen steht. Weil da kann euch dann auch ein Nico Santos nicht mehr weiterhelfen. Der wird die Türen für uns auch nicht aufbrechen. Nico Santos jetzt mit Why Don't You Stay für euren Freitagnachmittag.

Einen schönen Freitagnachmittag mit Antenne Steiermark. Und ja, was schon einmal funktioniert hat, das wird fix wieder was. Haben sich jetzt auch Eli Oaks und Lavinia gedacht. Nachdem ihr Hit Borderline komplett durch die Decke gegangen ist, haben sich die zwei jetzt wieder zusammengetan und den Hit Reasons rausgebracht. Ich habe es mir vorher schon angehört und ich freue mich schon die ganze Zeit, euch den jetzt endlich zeigen zu dürfen. Der ist absoluter Wahnsinn.

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1: Viertelstündlich habe ich das Wichtigste aus der Antenne Steiermark Verkehrsredaktion für euch. An den Pünnertalbahnen Richtung Spielfeld, zähflüssiger Verkehr zwischen Graz-Webling und Seiersberg aufgrund von Überlastung 10 Minuten plus. S6 Semmering-Schnellstraße Richtung St. Michael, da liegt Ladegut auf der Fahrbahn zwischen Kindbergdörfen und Allerheiligen. Und S36 Murtal-Schnellstraße Richtung Klagenfurt, da ist ein Unfall passiert und zwar vor Zeltweg West. Da steht ein Fahrzeug auf der ersten Fahrspur, da bitte aufpassen. Gute und sichere Fahrt wünsche ich euch.
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0: Einen schönen Freitagnachmittag, 5 Minuten vor 16:30 ist es, das Antenne Steiermark Verkehrs- und Blitzer-Update. S36 Murtal-Schnellstraße Richtung Klagenfurt, da ist ein Unfall vor Zeltweg West passiert. Da bitte aufpassen und in Graz Staus wegen Überlastung in der Puntigamer Straße, ein Plus von 10 Minuten. Habt ihr noch was entdeckt? 0316 80 90 80. Ich wünsche euch eine gute und sichere Fahrt.
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0: Leon, ein Ausflug zum heimischen Sportplatz zahlt sich jetzt wieder aus.
2: Ja, mit heute gehen die Unterhausligen wieder los. Von der Landesliga bis zu den meisten Erste-Klasse-Ligen geht es wieder um Punkte. Die ersten Spiele starten heute um 19 Uhr. Einen Ausreißer hat es aber bereits gegeben. In der Landesliga hat Bad Waltersdorf gestern den FC Großklein mit 2:0 geschlagen.
0: Und Sturmkicker Ryan Fosso hat die Grazer in Richtung Belgien verlassen.
2: Genau, der 24-jährige Mittelfeldspieler ist mit sofortiger Wirkung zu Standard Lüttich gewechselt. Er ist im Jänner aus der Niederlande nach Graz gekommen und hat 20 Spiele für Sturm absolviert. Dabei sind ihm 2 Tore und 1 Assist gelungen. Der Kameruner hat nach einer neuen Herausforderung gesucht, um mehr Spielzeit zu bekommen.
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0: eine gute Fahrt durch den Freitagnachmittag. Es ist 20 Minuten vor 5, Zeit fürs Antenne Steiermark Verkehrs- und Blitzer-Update. Und da schauen wir jetzt gleich auf die S36, die Murtal-Schnellstraße in Richtung Klagenfurt. Da gibt es eine Unfallstelle kurz vor Zedweg West. Da steht ein Fahrzeug auf der ersten Fahrspur. Da bitte ganz besonders aufpassen. Und in Graz, da staut es wegen Überlastung in der Puntigammer Straße, ein Plus von 10 Minuten. Habt ihr sonst noch was entdeckt? Dann gerne anrufen 0316 80 90 80. Ich wünsche euch eine gute und natürlich auch eine sichere Fahrt.
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2: Mit Sonnenschein endet unser Freitag in der Steiermark. Dazu bleibt es auch in der Nacht sternenklar und die Temperaturen, die fallen in den kommenden Stunden, sobald die Sonne einmal weg ist, runter auf 16 bis 8 Grad. Morgen macht das Wetter einmal Copy and Paste. Die Tageshöchstwerte, die liegen bei 34 Grad. Am Sonntag gibt es dann ab dem Nachmittag die ersten Regenschauer, aber auch zum Wochenschluss erwarten uns Temperaturen von bis zu 34 Grad.
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3: Mit Helene Feichtenhofer. Die Steirerinnen und Steirer kaufen wieder mehr Bio-Lebensmittel. Das zeigt die Umsatzanalyse der AMA. Nicht nur in den Supermärkten, auch in den steirischen Gasthäusern und Restaurants kommen vermehrt biologische Lebensmittel auf den Teller. Thomas Gschier, der Obmann von Bio Austria Steiermark, betont vor allem eine Kategorie.
4: Generell muss man sagen, dass vermehrt und sehr gerne zu Hühnerfleisch gegriffen wird. Und da wird anscheinend sehr großes Augenmerk auf die Herkunft und auf die Qualität gelegt und deswegen dann vermehrt zu Biofleisch.
3: Insgesamt profitieren die Biobetriebe von der hohen Nachfrage nach ihren Produkten. Trotz der aktuellen Herausforderungen durch Hitze und Trockenheit blickt Gschier deshalb positiv in die Zukunft der Biobetriebe.
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3: In St. Egiden am Steinfeld in Niederösterreich müssen die rund 150 Bewohner der Bahnstraße und der Waldstrandsiedlung derzeit in einer Notunterkunft ausharren. Sie haben am Nachmittag ihr Zuhause verlassen müssen, weil es im Föhrenwald in der unmittelbaren Nähe brennt. 84 Feuerwehren sind im Einsatz, auch Hubschrauber und der Sonderdienst Waldbrand. Das Rote Kreuz ist mit einem Kriseninterventionsteam vor Ort. Erst letzte Woche hat es im Föhrenwald gebrannt auf rund 100 Hektar. Es hatte 5 Tage gedauert, bis die Feuerwehr Brand ausgeben konnte. Das Gebiet, das diesmal brennt, ist allerdings ein anderes als letzte Woche. In Mettmach im Bezirk Ried im Innkreis hat es heute eine Messerattacke gegeben. Eine Frau wurde dabei lebensgefährlich verletzt, berichten die oberösterreichischen Nachrichten. Die Polizei hat den Vorfall inzwischen bestätigt. Laut ersten Informationen wurde der Partner der Frau festgenommen. Nach wie vor ist unklar, was den großen Kabelbrand bei der Wiener S-Bahn im Bereich Praterstern verursacht hat. Nur Brandstiftung kann bislang ausgeschlossen werden, die Info der Wiener Linien heute. 20 Kilometer Kabel wurden bei dem Feuer in der Nacht auf Donnerstag beschädigt. Im Bereich Praterstern fahren keine Bahnen, auch der Flughafenzug CAT kann deswegen nicht fahren. Es gibt einen Schienenersatzverkehr.
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1: Um 3:05 Grad Stau wegen Überlastung in der Buntigammer Straße, ein Plus von 10 Minuten. Und wenn es sonst noch wo zwickt, dann gerne anrufen 0316 80 90 80. Ich wünsche euch eine gute und sichere Fahrt.
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1: Heute gibt's noch was zu feiern. Es ist internationaler Tag des Roséweins. Da könnt's heute noch anstoßen drauf. Und keine Sorge, ihr müsst deshalb nicht unbedingt einen mit Rosé anstoßen. Und jetzt gibt's eure Lieblingshits. Aerosmith und Youngblood mit My Only Angel.
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0: 11 Minuten nach 5 ist es Zeit für das Antenne Steiermark Verkehrs- und Blitzer-Update in Graz. Der Staus wegen Überlastung in der Puntigamer Straße. Ein Plus von 10 Minuten. Gute und sichere Fahrt wünsche ich euch.
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Einen schönen Freitagabend. Es ist 6:05. Das Antenne Steiermark Verkehrs- und Blitzer-Update. Ich wünsche euch eine gute und sichere Fahrt. Es ist nämlich nichts los, wenn es doch wo zwickt. 0316 80 90 80. Freitag kurz vor 5:30. 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Und jetzt gibt's eine Portion Liebe. Der neue Hit von Lucas Graham. To Know a Girl. Es geht um die tiefe Dankbarkeit an diese eine ganz besondere Person in seinem Leben. Und das Schöne ist, so oft passt der Text auf die eigene Lebenssituation. Vielleicht wolltet ihr eh schon lange wieder mal eure Dankbarkeit für eure bessere Hälfte zeigen. Dann nehmt euch jetzt kurz die Zeit und nehmt euch 2 Minuten in die Arme und ja, vielleicht wird's To Know a Girl dann ja zu eurem ganz persönlichen Beziehungssong.

0: Viertelstündlich gibt es das Wichtigste aus der Antenne Steiermark Verkehrsredaktion. Und zwar schauen wir da auf die L202, die Kirchberger Straße. In beiden Richtungen, da gibt es eine Sperre in Kirchbach wegen eines Unfalls. Eine örtliche Umleitung ist da eingerichtet für euch. Gute und sichere Fahrt wünsche ich euch.
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1: Die Temperaturen fallen jetzt in den nächsten Stunden runter auf 16 bis mindestens 8 Grad. Allerdings bleibt es am Abend weiterhin sonnig und auch die Nacht wird sternenklar. Morgen zum Feiertag ändert sich da nicht viel. Es scheint wieder den ganzen Tag die Sonne. In der Obersteiermark kann es hin und wieder etwas runtertröpfeln. Das Ganze bei maximal 34 Grad. Es ist 5 vor 6.
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3: Mit Helene Feichtenhofer. Beim Einkaufen greifen die Steirerinnen und Steirer immer öfter zu Bio-Lebensmitteln, zeigt eine AMA-Analyse. Aber nicht nur in den Supermärkten, auch in den Gasthäusern oder Restaurants in der Steiermark kommen immer mehr Bio-Lebensmittel auf den Teller. Deswegen schaut Thomas Gschier, der Obmann von Bio Austria Steiermark, auch trotz vieler Herausforderungen wie der derzeitigen Dürre positiv in die Zukunft.
4: Wir haben seit dem letzten GAP-Programm, dieser gemeinsamen Agrarpolitik, doch 1000 Betriebe österreichweit verloren. Und es ist natürlich generell ein Landwirtschaftsschwund, doch vor dem waren wir auch nicht verschont. Aber man kann trotzdem sagen, es ist stabil und wir sehen eher positiv in die Zukunft. Wenn der Markt gut ist, wird es auch gute Biobetriebe geben, ganz einfach.
3: In der Steiermark gibt es rund 4000 Biobetriebe.
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3: In Ried im Inkreis soll heute früh ein 37-Jähriger in einer Wohnung seine Ex-Freundin mit einem Messer schwer verletzt haben. Nach einem Streit hat er mehrmals auf die Frau eingestochen. Ihr ist die Flucht gelungen. Der Mann hat sie mit dem Messer verfolgt. Zwei vorbeikommende Autofahrer haben der Frau dann schließlich geholfen, sie ins Auto gezogen und verhindert, dass der Mann weiter auf sie einsticht. Die Polizei hat den Mann dann später festgenommen. Er hat die Tat bereits gestanden. Offenbar auch gesagt, dass er die Frau umbringen wollte. Die Frau wurde schwer verletzt ins Krankenhaus gebracht. Sie ist nicht in akuter Lebensgefahr. Arbeit ist in Österreich im EU-Vergleich teuer, zeigt eine Auswertung des Instituts für Makroökonomie und Konjunkturforschung. 46,30 Euro fallen pro Stunde in Österreich an. Im EU-Schnitt sind die Arbeitskosten um fast 12 Euro niedriger. Die Regierung will deswegen die Lohnnebenkosten senken. Wirtschaftsexperten erwarten aber nicht, dass sich das stark bemerkbar machen wird. Österreich schickt den Schwarz-Weiß-Film Rose ins Rennen um den Auslands-Oscar. In dem geht es um eine Frau im 30-jährigen Krieg, die sich als Mann ausgibt. Am 15. Dezember entscheidet es sich, ob der Film es auf die Shortlist schafft, also in die zweite Runde bei den Auslands-Oscars.
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1: Und da ist weiterhin die Straße in Kirchbach gesperrt wegen eines Unfalls. Eine örtliche Umleitung ist dafür euch eingerichtet. Dann geht schnell nach Graz. Da staut's wegen Überlastung in der Puntigammer Straße. Ihr verliert circa 10 Minuten. Und die B320, die Enztalstraße in Richtung Altenmarkt. Da staut's zwischen Schladming und Mandling im Baustellenbereich. Ihr verliert circa 10 Minuten. Alle Staus und alle Blitzer bitte direkt an uns. Die Nummer ist die 0316 80 90 80. Gute und vor allem sichere Fahrt.
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0: 5 vor halb 7 Antenne Steiermark ist hier mit dem Verkehrs- und Blitzer-Update und da gibt es eine wichtige Info für die B64, die Rechbergstraße in Richtung Greisdorf. Die ist jetzt gesperrt wegen eines Unfalls zwischen Schrems und Rechberg. Da muss ein Hubschrauber landen, fahrt da bitte besonders vorsichtig. Alle Staus und alle Blitzer findet ihr natürlich jederzeit bei uns im Web und in der Antenne Steiermark App. Gute und vor allem sichere Fahrt.
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2: In der Steiermark läuft ein neues Forschungsprojekt, bei dem Industrie und Wissenschaft enger zusammenarbeiten. Gesucht werden dabei neue Materialien, die künftig in unterschiedlichen Bereichen zum Einsatz kommen könnten. Beteiligt sind unter anderem die Montanuniversität Leoben, die TU Graz sowie Unternehmen wie Infineon und Voestalpine. Die Industrie meldet einen wachsenden Bedarf an neuen und leistungsfähigeren Werkstoffen. Die Universitäten bringen ihr Know-how in Forschung und Entwicklung ein. Ziel ist es, gemeinsam schneller von der Forschung zu konkreten Anwendungen zu kommen. Das Projekt, das soll damit auch die Wettbewerbsfähigkeit des steirischen Industriestandorts stärken.
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Das ist ganz neu auf Antenne Steiermark. 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
1: Mit ganz viel Sonne endet der Freitag in der Steiermark. Dazu bleibt es jetzt auch in der Nacht sternenklar und die Temperaturen fallen auf 16 bis 8 Grad. Morgen macht das Wetter dann Copy and Paste. Die Tageshöchstwerte liegen morgen bei 34 Grad. Am Sonntag geht es dann ab dem Nachmittag die ersten Regenschauer. Aber auch zum Wochenschluss erwarten uns Temperaturen von bis zu 34 Grad. Es ist 5 vor 7.
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2: Mit Helene Feichtenhofer. In Birkfeld in Weiz ist heute ein 60-jähriger Radfahrer von einem Auto erfasst und verletzt worden. Passiert ist der Unfall im Bereich der Kreuzung mit der Sonnensiedlung. Ein 85-jähriger Autofahrer wollte links abbiegen und dürfte dabei den Radfahrer übersehen haben. Die Rettung hat den Radfahrer ins LKH Weiz gebracht.
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2: Eine Riesenrauchsäule, die weithin sichtbar ist, steigt derzeit bei St. Egiden am Steinfeld in Niederösterreich auf. Im Föhrenwald gibt es einen Großbrand. Rund 700 Feuerwehrmitglieder sind im Einsatz, dazu 7 Hubschrauber. Auch eine Siedlung, die nahe am Brand ist, musste evakuiert werden. Das Gemeindeamt dient als Krisenzentrum und Notquartier, sagt uns Vizebürgermeister Johannes Tinhof. Es werden schon vorsorglich Feldbetten aufgestellt. Erst letzte Woche hat es im Föhrenwald gebrannt. Die Feuerwehr konnte diesen Brand erst nach 5 Tagen löschen. Der Löscheinsatz bei diesem neuen Waldbrand wird mindestens bis morgen dauern. Die Stimmung in Österreichs Wirtschaft ist zwar noch immer nicht besonders gut, aber sie wird zumindest langsam leicht besser, zeigt der Konjunkturindikator der Bank Austria. Die Hoffnung steigt, dass der Iran und die USA sich auf ein dauerhaftes Abkommen einigen und sich dadurch der Schiffsverkehr durch die Straße von Hormuz wieder normalisiert. Was bleibt, ist allerdings der Druck der hohen Inflation. Dass der ehemalige Brucknerhauschef Kerschbaumer entlassen wurde, war rechtens. Das sagt nun das Oberlandesgericht Linz. Kerschbaumer hat geklagt, wollte eine Kündigungsentschädigung von rund 480.000 Euro. Er hatte den Job als Brucknerhauschef nach einem Hearing bekommen, für das er allerdings illegal vorab die Fragen vom damaligen Linzer Bürgermeister Luger bekommen hatte.
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1: Und da hat sich die Verkehrslage in der Steiermark jetzt wieder beruhigt. Aktuell kommt ihr ohne Probleme voran. Habt ihr irgendwas entdeckt? Dann gerne zu uns. Die Nummer ist die 0316 80 90 80. Gute und vor allem sichere Fahrt.

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0: Update und wir schauen auf die A9, die Pürenautobahn in Richtung Linz. Da melden uns Antenne Steiermark-Hörer bei Pegau Deutsch-Feistritz ein defektes Fahrzeug. Das steht zwar am Pannenstreifen, ragt aber ein bisschen in die erste Fahrspur. Fahrt da bitte besonders vorsichtig. Sonst schaut's aber gut aus. Alle Staus und alle Blitzer findet ihr natürlich jederzeit bei uns im Web und in der Antenne Steiermark-App. Gute und vor allem sichere Fahrt.
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2: Am Wochenende finden die Steinzer Schilchertage statt. Am Hauptplatz findet ihr dort exzellente Weine, Essen, Unterhaltung, also das gesamte Rundum-Paket. Die offizielle Eröffnung, die war heute bereits um 17 Uhr. Außerdem ist morgen das Stivoller Dorffest. Die kleinste Gemeinde in Graz Umgebung lädt ein, um gemeinsam einen herrlichen Tag bei morgen perfektem Wetter zu verbringen. Für die Kids gibt's außerdem eine Hüpfburg, Kinderschminken und einen Zug, der durchs ganze Dorf fährt. Und am Sonntag ist der Tag des Pferdes. Anlässlich dazu gibt's beim Reitclub Graschnitz in St. Marien im Mürztal ein Erlebnis für die ganze Familie. Pferde hautnah erleben, Pony streicheln und spannende Pferdevorführungen inklusive.
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1: Mit der Sonne fallen jetzt auch die Temperaturen runter. Von 32 Grad bleiben dann in der Nacht nur noch 16 bis mindestens 8 übrig. Die Nacht bleibt dann aber wolkenlos und sternenklar. Morgen am Samstag bleibt es auch schön sommerlich. In der Obersteiermark kann es ganz vereinzelt ein bisschen regnen. Zum Wochenschluss gibt es dann die ersten Regenschauer und Gewitter. Die Höchstwerte liegen am Sonntag dann bei 34 Grad. Es ist 5 vor 8.
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2: Mit Helene Feichtenhofer. Die Grazer Polizei hat eine ukrainische Bande zerschlagen können, die teure Mobiltelefone gestohlen und bei der Anmeldung Mobilfunkfirmen betrogen hat. Die Polizisten haben mehrere Verdächtige festnehmen können. Der Schaden, den die Bande angerichtet hat, beträgt mehrere Hunderttausende Euro.
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2: In Frankreich hat der Verfassungsrat, also das Verfassungsgericht, das vom Parlament beschlossene Social-Media-Verbot für alle unter 15 gekippt. Es sei ein unverhältnismäßiger Eingriff in die Meinungs- und Kommunikationsfreiheit der Betroffenen, heißt es in der Begründung. Eigentlich sollte das Social-Media-Verbot in Frankreich ab 1. September gelten. Jetzt muss ein neues Gesetz her. Auch Österreich plant ein Social-Media-Verbot für Kinder und Jugendliche unter 14. Wie den Bauern gegen die Dürre helfen, darüber streitet die Regierung nach wie vor. Auch ein Treffen der Regierungsparteien heute Vormittag hat da keine Lösung gebracht. Landwirtschaftsminister Totschnig von der ÖVP will ja auch Hilfsgelder für Landwirte, die nicht gegen Dürre versichert sind. SPÖ und Neos dagegen sagen, nein, das gebe das Budget nicht her. Wer online bestellt, könnte schon bald mehr zahlen müssen. Davor warnt heute der Handel. Der Grund ist die neue EU-Verpackungsverordnung. Die sei vor allem für die kleineren Händler mit zusätzlichen Kosten verbunden. Die Verpackungsverordnung gilt seit Mittwoch und soll Verpackungsmüll reduzieren und Recycling fördern. Das sei gut, sei der Handel, aber wie das Ganze umgesetzt werden soll, das müsse dringend nachgebessert werden.
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1: Und da schaut's gut aus auf den steirischen Straßen. Aktuell sind uns keine Störungen gemeldet worden. Ich wünsche euch weiterhin eine gute Fahrt und in weiterer Folge auch ein schönes Wochenende.
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